0: festgenommen worden. Er sagte, selbst die geringste Fahrlässigkeit werde ans Licht kommen. Das geplante Ende der abschlagsfreien Rente nach 45 Beitragsjahren hat auch innerhalb der Regierungsparteien einige Diskussionen ausgelöst. Kanzleramtschefin Waken hat den Streit zwischen Kanzler Merz und den CDU-Ministerpräsidenten aus Ostdeutschland bei dem Thema aber relativiert. Im ZDF hat sie gesagt, weil schon Übergangsfristen und Härtefallregeln kommen sollen, sehe sie keinen ganz großen Dissens. Die Länderchefs hatten sich gegen das Ende der sogenannten Rente mit 63 gestellt. Der erste Spieltag in der neuen Saison der Fußball-Bundesliga ist beendet. Zum Abschluss hat Augsburg den Ligarückkehrer Schalke mit 3:0 besiegt. Schon davor hatte Freiburg Bremen mit 4:1 geschlagen. Und im Hockey haben die deutschen Männer sich zum vierten Mal den Weltmeistertitel gesichert. Im Finale gab es einen 1:0-Sieg gegen Spanien.
1: Das Sachsenwetter.
2: Ja, diese Nacht teils locker, teils stärker bewölkt. Dies Werte zwischen 17 und 12 Grad. Heute teils sonnig, teils wolkig, vereinzelt auch Schauer und Gewitter, die durchziehen können, bei bis zu 26 Grad. Morgen den Dienstag und am Mittwoch meist freundlich und trocken bis 24 Grad.

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8: Ich bin Florian Klaus. Sollte die AfD nach der Wahl in Sachsen-Anhalt regieren, würde das Bundesland laut Kanzler Merz schweren Schaden nehmen. Er könne sich nicht vorstellen, dass ausländische Investoren zu einem AfD-Ministerpräsidenten kommen, um sich anzusiedeln, sagte er in der ARD. Die AfD liegt mit Umfragewerten um 40% klar vorne. Unter den durch Schüsse bei einem Schweizer Techno-Festival Verletzten ist auch eine Deutsche. Das hat die Aargauer Kantonspolizei mitgeteilt. Die anderen 4 Verletzten seien demnach Schweizer. Eine 22-Jährige war durch die Schüsse getötet worden. Ein oder mehrere Täter hatten gestern am frühen Morgen mit mindestens 2 Waffen geschossen. Nach dem oder den Tätern wird laut Polizei noch gefahndet. Einem Bericht der Washington Post zufolge haben hochrangige US-Militärs gewarnt, dass eine Verlängerung groß angelegter Angriffe auf den Iran nicht tragbar sei. Ein Pentagon-Sprecher hat den Text inzwischen als einen Bericht voller Ungenauigkeiten zurückgewiesen. Gleichzeitig hat er geschrieben, dass die Veröffentlichung streng geheimer Lageberichte ein Verbrechen sei. Die USA haben zum ersten Mal seit Ende Juli wieder Angriffe im Iran geflogen. Ziel waren 2 Raketenwerfer. Gegen die Rentenpläne der Bundesregierung hat es auch Widerstand in den eigenen Parteien gegeben. So haben sich 3 CDU-Ministerpräsidenten aus Ostdeutschland gegen das Ende der abschlagsfreien Rente nach 45 Beitragsjahren gestellt. Kanzleramtschefin Waken hat den Streit mit Kanzler Merz aber im ZDF relativiert.
9: Natürlich wird es auch, so ist es auch vorgeschlagen, dort Möglichkeiten geben, auf besondere Lebensleistungen, auf besondere persönliche Situationen und Schicksale Rücksicht zu nehmen. Es ist zum Beispiel eine Schutzrente auch vorgesehen.
8: Was die Länderchefs forderten, sei damit schon im Vorschlag drin, so Waken. Zum Abschluss des ersten Spieltags der neuen Fußball-Bundesliga-Saison hat Augsburg Schalke mit 3:0 geschlagen. Zu meckern gab es für FCA-Trainer Manuel Baum also nicht viel. Bei der Zone hat er gesagt:
10: Egal, ob das jetzt mal tiefstehen, hochanlaufen, Ballbesitz, nach vorne, also wir waren in allen Phasen wirklich

0: ordentlich unterwegs. Ich hätte es nur gerne ein bisschen früher entschieden, das ganze Ding.
1: Im anderen Sonntagsspiel hatte Freiburg Bremen mit 4:1 besiegt.
2: Das Sachsenwetter.
3: Ja, diese Nacht teils locker, teils stärker bewölkt. Tiefstwerte zwischen 17 und 12 Grad. Heute teils sonnig, teils wolkig, vereinzelt auch Schauer und Gewitter, die durchziehen können, bei bis zu 26 Grad. Morgen den Dienstag und am Mittwoch meist freundlich und trocken bis 24 Grad.

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1: Ich bin Florian Klaus. Nur noch wenige Tage, dann wird in Sachsen-Anhalt gewählt. Die AfD liegt in Umfragen dabei klar vorne. Kanzler Merz hat in der ARD vor einer Alleinregierung der Partei gewarnt.
2: Das ist aber eine Entscheidung, die die Wählerinnen und Wähler in Sachsen-Anhalt zu treffen haben. Das Land wird erheblichen Schaden nehmen, wenn es so kommt, wie wir das jetzt befürchten müssen. Deswegen werden wir in den letzten Tagen alles tun, um genau das zu verhindern.
1: Die AfD wird in Sachsen-Anhalt als gesichert rechtsextrem eingestuft. Das US-Militär hat erstmals seit Ende Juli wieder Angriffe im Iran geflogen. Ziel seien zwei iranische Raketenwerfer gewesen, hieß es. Der Iran-Krieg läuft inzwischen seit einem halben Jahr. Schon einige Male hatte US-Präsident Trump angekündigt, dass er kurz vor dem Ende stehe. Echte Fortschritte waren zuletzt aber nicht wahrzunehmen. Der Krieg hat unter anderem die Energiepreise nach oben getrieben. Island bleibt auch nach der Entscheidung gegen neue Gespräche über einen EU-Beitritt eng mit der Europäischen Union verbunden. Das hat Regierungschefin Frostadottir nach dem Referendum betont. Tatsächlich ist Island als Teil des europäischen Wirtschaftsraums schon eng an die EU gekoppelt. Ein wichtiger Faktor für EU-Gegner im Land war aber die Souveränität bei der Fischerei, dem größten Wirtschaftszweig der Insel. Die weltgrößte Computerspielmesse Gamescom in Köln hat in diesem Jahr wieder mehr Besucher empfangen. Laut Veranstalter waren bis zum letzten Messetag gestern rund 368.000 Menschen dort. 11.000 mehr als im Vorjahr. Der Höchstwert von 2019 wurde damit nicht geknackt, allerdings war damals auch teils über Überfüllung geklagt worden. Schalke ist zurück in der Fußball-Bundesliga. Der Saisonauftakt in Augsburg ist für die Gelsenkirchener aber ziemlich schief gegangen. Mit 3:0 hat der FCA zum Abschluss des ersten Spieltags gewonnen. Vorher hatte es schon einen 4:1-Sieg Freiburgs gegen Bremen gegeben. Und noch eine Meldung zum Hockey. Da sind die deutschen Männer mit einem 1:0 gegen Spanien Weltmeister geworden.
0: Das Sachsenwetter.
3: Ja, diese Nacht teils locker, teils stärker bewölkt. Tiefstwerte zwischen 17 und 12 Grad. Heute teils sonnig, teils wolkig. Vereinzelt auch Schauer und Gewitter, die durchziehen können, bei bis zu 26 Grad. Morgen, den Dienstag und am Mittwoch.

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5: Ich bin Florian Klaus. Guten Morgen. Unter den durch Schüsse bei einem Schweizer Techno-Festival Verletzten ist auch eine Deutsche. Das hat die Aargauer Kantonspolizei mitgeteilt. Die anderen 4 Verletzten seien demnach Schweizer. Eine 22-Jährige war durch die Schüsse getötet worden. Ein oder mehrere Täter hatten gestern am frühen Morgen mit mindestens 2 Waffen geschossen. Nach dem oder den Tätern wird laut Polizei noch gefahndet. Sollte die AfD nach der Wahl in Sachsen-Anhalt regieren, würde das Bundesland laut Kanzler Merz schweren Schaden nehmen. Er könne sich nicht vorstellen, dass ausländische Investoren zu einem AfD-Ministerpräsidenten kommen, um sich anzusiedeln, sagte er in der ARD. Die AfD liegt mit Umfragewerten um 40% klar vorne. Gegen die Rentenpläne der Bundesregierung hat es auch Widerstand in den eigenen Parteien gegeben. So haben sich 3 CDU-Ministerpräsidenten aus Ostdeutschland gegen das Ende der abschlagsfreien Rente nach 45 Beitragsjahren gestellt. Kanzleramtschefin Waken hat den Streit mit Kanzler Merz aber im ZDF relativiert.
6: Natürlich wird es auch, so ist es auch vorgeschlagen, dort Möglichkeiten geben auf besondere Lebensleistungen, auf besondere persönliche Situationen und Schicksale Rücksicht zu nehmen. Ist zum Beispiel eine Schutzrente auch vorgesehen.
5: Was die Länderchefs forderten, sei damit schon im Vorschlag drin, so Waken. Nach einem US-Angriff auf 2 Raketenwerfer im Iran haben die iranischen Revolutionsgarden mit Vergeltung gedroht. Es habe Tote und Verletzte gegeben, wie viele sagten sie nicht. Zuletzt hatte die US-Regierung eigentlich erklärt, künftig den Fokus auf wirtschaftlichen Druck legen zu wollen. Der Angriff war die erste Attacke auf Ziele im Iran seit Ende Juli. Laut Berichten sollte verhindert werden, dass die Straße von Hormuz weiter vermint wird. Der erste Spieltag in der neuen Saison der Fußball-Bundesliga ist beendet. Zum Abschluss hat Augsburg den Ligarückkehrer Schalke mit 3:0 besiegt. Schon davor hatte Freiburg Bremen mit 4:1 geschlagen. Und im Hockey haben die deutschen Männer sich zum 4. Mal den Weltmeistertitel gesichert. Im Finale gab es einen 1:0-Sieg gegen Spanien.
7: Und damit sind wir beim Katja Möckel Wetter.
8: Ja, wir starten in eine sehr, sehr, sehr, sehr wechselhafte Woche bei aktuell bewölkten 16 Grad, die wir haben zwischen Leipzig, Dresden und auch Chemnitz. Ja, Regen zieht an diesem Montag auf und schiebt sich heute Morgen von West nach Ost, teilweise auch richtig kräftig. Im Laufe des Tages soll es dann wieder freundlicher werden bei bis zu 26 Grad.
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7: Und wir haben um diese Zeit schon eine wichtige Verkehrsmeldung, betrifft die B101 zwischen Bad Liebenwerda und Dobra. Da sind Rinder, also Kühe, direkt an der Fahrbahn.
10: 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Guten Morgen bei Hitradio RTL mit
11: Uwe Fischer.
7: Oh, da legst du gleich mal die Ohren an, wenn die Katja Möckel am Montagmorgen sagt, das wird eine sehr, sehr, sehr, sehr, sehr, sehr, sehr
8: wechselhafte Woche, ja, ja, Wetterwoche.
7: Mhm. Muss man das ernst nehmen. Alles
8: ja,
7: dabei.
8: Guckt mal, was an Regen kommt heute früh. Sagt gerne mal Bescheid.
7: Ja, sehr, sehr gerne. Wir unterstützen das auch feuchtfröhlich jetzt mit It's Raining Again von Roger Hodgson und seinen Supertramp.

0: verrücktes Lied. Haben Sie jemals versucht, das mitzusingen, diesen Kehran mitzusingen? Es gelingt nicht. Es ist große Kunst. Ich bin besonders dämlich. Guten Morgen bei Hitradio RTL. Neue Woche, neues Glück mit Katja Möckel und Uwe Fischer. Es geht auf 17:15 zu.
1: Guten Morgen, schönen Montag, ja.
0: Und müssen wir heute wirklich ein bisschen in Deckung gehen, was das Wetter angeht, damit es uns nicht kalt oder nass erwischt?
1: Weil du Angst vor Regen hast, oder was?
0: Nein, keine Angst. Wir sind ja nicht aus Zucker. Aber wenn es ungemütlich wird, das ist ja dann auch...
1: Naja, aber Regen kann die Natur ja gut gebrauchen.
0: Kannst du laut
1: sagen. Und mein Auto übrigens auch.
0: Weil ich gut gegossen habe übrigens, die nächste Feige, die zweite Feige, ja, meines selbstgezogenen Feige meines Lebens, würde reif sein, mhm, zum Ernten.
1: Ja.
0: Soll ich die morgen mitbringen? Möchtest du die haben?
1: Eigentlich sehr gerne, aber also wenn ich Feigen essen würde, dann würde ich mich freuen, aber...
0: Nein, dann Perlen vor die Säue fällt aus, dann... Wird ein anderer beglückt und wir schauen mal, was die Kollegen wie immer um diese Uhrzeit für einen klugen Gedanken uns mit auf den Weg geben.
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3: Viele junge Menschen starten in diesen Wochen ihre Ausbildung. Wenn so ein neuer Lebensabschnitt beginnt, kann ein Segen gut tun. Die evangelische Kirche lädt zu einer bundesweiten Segensaktion ein. Herzen hoch für dich heißt die, und hier werden durch eine Maschine geformte Schaumherzen mit allen guten Wünschen gespickt in den Himmel geschickt. Der Segen, der in den Schaumherzen steckt, konnte bereits Ende Juli via herzenhoch.de eingereicht werden. Für sich selbst, für andere oder sogar für eine ganze Ausbildungsklasse. Und die Aktion zeigt damit einfach: Wir denken an euch. Dazu Felix Kirschbacher, der die Aktion bundesweit verantwortet.
4: Weil unser Hauptziel darin liegt, diesen jungen Menschen deutlich zu machen: Hey, wir stehen mit an eurer Seite, wir denken an euch, wir wünschen euch Kraft und Gesundheit und Zuversicht und natürlich Gottes Segen für die Zeit, die jetzt vor euch liegt.
3: Dabei sind die Wünsche so vielfältig wie die jungen Leute.
4: Ganz oft spielt Gesundheit eine Rolle, wenn Eltern oder Großeltern für ihre Kinder

0: Kindern ein Herz quasi bestellen. Wenn Auszubildende selbst sich melden, ist das Thema gute Noten vorne dabei, einen guten Abschluss der Ausbildung, nette Kolleginnen und Kollegen.
1: All diese Wünsche und andere werden morgen in Frankfurt am Main Richtung Himmel geschickt. Weitere Informationen zur Aktion gibt's unter www.herzenhoch.de.
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0: 5.22 Uhr. Guten Morgen, wir starten gleich mal den nächsten Wettbewerb.
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0: Ja, weil es Spaß macht, man lernt sich gegenseitig besser kennen und kommt auch aus dem Staunen nicht raus jede Woche. Diesmal suchen wir ab heute denjenigen, der den längsten Arbeitsweg unter unseren Hörern hat.
2: Genau, und das belohnen wir natürlich auch wieder mit 500 Euro Rekordprämie.
0: Wer hat den längsten Arbeitsweg?
2: Vielleicht also, ist dieser ja rekordverdächtig.
0: Wer im Homeoffice steckt, ist schon mal raus. Von uns beiden habe ich den kürzeren Weg bei mir. Ich komme gerade mal so auf 10, 12 Kilometer eine Fahrt. Mhm. Da hast du es doppelt, oder?
2: Ja, genau.
0: So. Haben Sie noch mehr, sonst sind Sie auch schon raus.
2: Ihr könnt das übrigens mal berechnen. Bei uns im Netz haben wir da so eine Tabelle. Also,
0: das ist gut, ja.
2: Das ist immer Luftlinie gerechnet. Ne? Von zu Hause dann bis zum Arbeitsplatz. Also geht einfach mal auf hitradio.rtl.de. Da kann man sich nämlich auch gleich mit anmelden.
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1: Mit Ingo Enke. Guten Morgen. Im ersten Halbjahr 2026 sind mehr Touristen nach Sachsen gekommen. Rund 3,7 Millionen Gäste besuchten den Freistaat. Ein Plus von 2,6% gegenüber dem Vorjahr. Das US-Militär hat erstmals seit Ende Juli wieder Angriffe im Iran geflogen. Ziel seien zwei iranische Raketenwerfer gewesen. Der Iran-Krieg läuft inzwischen seit einem halben Jahr. Die Computerspielmesse Gamescom in Köln haben in diesem Jahr 368.000 Menschen besucht, 11.000 mehr als im Vorjahr. Die Museumslandschaft in der Lausitz ist um eine Facette ärmer. Gestern schloss das Zuse Computermuseum Hoyerswerda. Es gibt keine Zuschüsse mehr. Die Veranstalter vom Tauchschau ziehen nach 3 Tagen eine positive Bilanz. Das Stadtfest von Taucha sei sehr gut besucht gewesen. Vor allem die kostenlose Kinderspielstraße und der Festumzug.
2: Ja, und das Wetter war ja auch ideal.
3: Ja, und das nächste Tief ist aber leider im Anmarsch und sorgt für einen schaurigen Start in diesen letzten Augustmontag, auch wenn es jetzt noch überall trocken ist. Temperaturen haben wir zwischen 14 und 16 Grad aktuell. Später wird es gefühlt ein bisschen kühler mit dem Regen, der aufzieht und sich dann von Westen her Richtung Oberlausitz schiebt. Dahinter wird es aber wieder freundlicher bei bis zu 26 Grad.
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2: Und es gibt eine Verkehrsmeldung von der B101, da waren vorhin Kühe ausgerissen und wir haben noch keine Entwarnungen. Rinder auf der Fahrbahn zwischen Bad Liebenwerda und Dobra auf der B101.
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0: Guten Morgen bei Hitradio RTL mit
5: Uwe Fischer.
2: Und schade Marmelade. Du sagst doch immer schade Marmelade, oder? Schade Marmelade, dass der August schon wieder vorbei ist. Es geht mir alles zu schnell. Danke
3: September
2: für den tollen Sommer.
3: September ist auch schön.
2: Ja, dafür geht Fußball wieder los. Das ist ja wunderbar. Ich bin Fan übrigens seit Samstag. Ich bin Fan vom, wie heißt der, SV Elversberg.
3: Elversberg.
2: Dass die gleich mal Leverkusen so weggeratzt haben, am Ende wirklich das noch gewonnen, also auch gehalten haben. Die haben ja 3-0 geführt. Fand ich super.
3: Wie haben sie denn am Ende gespielt? Ich weiß,
2: ich glaube, 3-2 ging es dann aus, wurde nochmal knapp. Aber gewonnen ist gewonnen.
3: Fußball
2: ist stark
3: geguckt, ja.
2: Ansonsten, die Bayern ist ja klar, 5-1 gegen Stuttgart. Das ist, letztes Jahr ist ja dann RB gleich zu Saison zum Start so unter die Räder gekommen in München. Das ist halt, es bleibt halt der Hammer, der da oben hängt, was den Fußball angeht. So, stürzen wir uns rein in die neue Woche mit Madonna jetzt und dann kommen UB40.

0: noch läuft sie, die Sommerplaylist. Am letzten Augusttag dieses Jahres. Guten Morgen um 5.40 Uhr.
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2: Und die fahren auch gut im Spätsommer. Also
0: ja, da geht's das richtig los.
2: Wollte ich gerade sagen.
0: Für Sie heute auf der abgesteckten Sitzbank Katja Möckel und Uwe Fischer.
2: Auf der abgesteckten?
0: Abgesteppt.
2: Ach so, abgesteppt.
0: Hast du keine abgesteppte Sitzbank? Du hast ja keine.
2: Ich habe nie ein Moped besessen. Oh.
0: Hatten Sie ein neues damals? Ich hatte auch nur eine gebraucht, aber immer eine gebrauchte billardgrüne S51. B, wie sie damals hieß, und wie sich so die Zeiten ändern. Im Laden hat so ein Geschoss damals so um die 1500 Ostmark gekostet.
2: Damals war
0: es, ja. Ich weiß, halt ihr die Ohren zu, rechnen Sie das mal um.
2: Ja.
0: Das sind 750 Westmark, das sind dann 750 durch 2, 350, 375 Euro. Wenn das heute, für das Geld kriegst du sie nicht mehr, da musst du schon ein paar Tausend hinlegen, wenn du überhaupt eine bekommst.
2: Also 5 Scheine bist du locker los, wenn du heutzutage ein gutes Stück haben willst. Ja.
0: Welche Farbe wäre deins eigentlich? Meine war damals Billardgrün, das hat mir auch am meisten gefallen.
2: Ich weiß gar nicht, gibt es eine pinke?
0: Nö, kannst du dann selber lackieren lassen. Ich habe diesmal keine pinkfarben im Angebot.
2: Es gibt keine Original?
0: Nein, es gab ja nur...
2: Pink?
0: Ich glaube, 3-4 Farben haben die doch nur gemacht. So. Dieses Sahara-Braun, das ist ja legendär. Ja. Eben dieses dunkle Billardgrün, das helle
2: Saftgrün. Da würde ich mal eine lackieren lassen.
0: In Pink.
2: In Pink, ja.
0: Passend zum...
2: Wenn ich dann fahren könnte, dürfte.
0: Zum Kleiderschrank.
2: Aber ich würde sie mir vielleicht dann ins Wohnzimmer stellen. Mal gucken.
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0: Guten Morgen am noch zappendusteren Montag früh, 5.50 Uhr. Hier sind Katja Möckel und Uwe Fischer. Mhm. Hier ist Hitradio RTL.
1: Geht mit großen Schritten auf Herbst.
0: Ja, und auf heute Herbst ist wieder viel los bei uns hier in der Show bis um 10. Wir gehen der Frage nachher nach, ob Kaffee mit Olivenöl wirklich beim Abnehmen hilft.

0: essen kann.
1: Na, du hast Probleme. Ja.
0: Warum Mischbrot bei uns immer unbeliebter wird und stattdessen immer mehr Toastbrot gegessen
1: wird. Das kann ich dir sagen, weil es günstiger ist.
0: Und, ja, wahrscheinlich. Und wir fragen uns, ob dieses spektakuläre ägyptische Hühnerklau-Video, das am Wochenende viral ging, wirklich ein echtes Verbrechen, also so ein Räuber-Raubzug war oder alles nur gestellt und ein Fake.
1: Wo hast du denn das gesehen?
0: Das ist doch überall.
1: Wo denn?
0: Das ist aufgeploppt bei mir, 1000 Mal.
1: Bei Instagram?
0: Na, da fährt praktisch so ein Laster, auf der Autobahn muss das gewesen sein, Laster, und da fährt hinten so ein Pickup ran und die machen dann die Türe auf und während der Fahrt klauen die dort die ganze Ladung.
1: What?
0: Ne? Und das alles aber so Film, also so fast wie Hollywood-mäßig gefilmt, dass man nicht sagen kann, warte mal.
1: Kannst du es mir mal teilen? Doch
0: gestellt, ja, schicke ich dir.
1: Das wäre lieb.
0: Appetit auf
1: ist mir nicht überkommen. Nee, ich habe ein ganz anderes Thema, und zwar Weltneuheit, noch 24 Stunden, also noch einmal schlafen und dann Weltneuheit direkt bei uns vor der Haustür. Das sollte viral gehen.
0: Na was denn?
1: Feuerland zu Leipzig.
0: Richtig.
1: Eröffnung morgen.
0: Mensch.
1: Und wir haben Familientickets, das dass ihr doch, euch das mal angucken könnt.
0: Das ist doch Highlight der Woche. Das
1: sollte viral gehen, ja, oder?
0: Dafür sorgen also, wir ab sofort. Mhm. Sagt's weiter.
1: Und nicht wegschalten hier bei Hitradio RTL. Wir laden euch da wirklich ein, euch das als allererste mal anzugucken.

0: Mit Hero grüßen wir alle Helden des Alltags, die jetzt wieder zur Arbeit gehen, zuverlässig, wie sich das gehört. Guten Morgen bei Hitradio RTL. Klipphausen hat ja gestern gewählt, neuer Bürgermeister. Und weil es so schön war, darf gleich nochmal gewählt werden, weil keiner die absolute Mehrheit bisher bekommen hat.
1: Wann war das eigentlich mit dieser Sachsen-Anhalt-Wahl?
0: Das ist jetzt an diesem kommenden Sonntag am 6.
1: Ach so, okay, da bin ich auch sehr gespannt.
0: So, in einer Minute, Themen des Morgens, Hitradio RTL aktuell.
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3: Mit Ingo Enke, guten Morgen. Unter den Verletzten, die bei einem Schweizer Techno-Festival durch Schüsse verletzt worden sind, ist auch eine Deutsche. Das hat die Aargauer Kantonspolizei mitgeteilt. Die anderen 4 Verletzten seien Schweizer. Eine 22-Jährige war durch die Schüsse getötet worden. Ein oder mehrere Täter hatten gestern am frühen Morgen mit mindestens 2 Waffen geschossen. Nach dem oder den Tätern wird laut Polizei noch gefahndet. In Schneeberg im Erzgebirge ist ein Mann auf einen Polizisten losgegangen. Laut Polizei wurden Beamte gestern Abend wegen eines aggressiven Mannes zum Keilbergring gerufen. Als seine Personalien aufgenommen werden sollten, wehrte er sich und schlug nach einem Polizisten. Schließlich konnte der 40-Jährige unter Kontrolle gebracht werden. Island bleibt auch nach der Entscheidung gegen neue Gespräche über einen EU-Beitritt eng mit der Europäischen Union verbunden. Das hat Regierungschefin Kristín Frostadóttir nach dem Referendum betont. Island ist schon Teil des europäischen Wirtschaftsraums und so eng an die EU gekoppelt. Ein wichtiger Faktor war für die EU-Gegner die Souveränität bei der Fischerei gewesen. Bei der Bürgermeisterwahl in Klipphausen im Landkreis Meißen kommt es zu einem zweiten Wahlgang. Amtsinhaber Mirko Knöfel lag in der ersten Runde mit rund 42% der Stimmen vorn. Dahinter landete der AfD-Gemeinderat Marcel Golz mit knapp 30%. Britt Reimann-Bernhard von der Wählervereinigung Gemeinsam für Klipphausen erreichte rund 25%. Das Zuse Computermuseum in Hoyerswerda ist seit heute für Besucher geschlossen. Bis Jahresende finden zwar noch Kurse und Workshops statt, dann ist aber voraussichtlich ganz Schluss. Gestern nutzten Besucher noch einmal die Möglichkeit, die Exponate zu besichtigen.
4: Das finde ich schade, weil gerade für die Jugend auch, das ist ja ein Kennenlernen der Anfänge.
5: Ja, hier waren die Schulen ja auch gewesen und da waren auch Veranstaltungen, ja, hätten ruhig weitermachen können.
6: Riesensammlungen von historischen Computern, teilweise Dinge, die auch irgendwie einen hohen Sammlerwert haben, die man sonst nie zu Gesicht bekommen würde.
3: Namensgeber und Computererfinder Konrad Zuse legte 1928 in Hoyerswerda sein Abitur ab.
7: Ja, da sind wir heute noch stolz drauf. Jetzt nicht nur für Hoyerswerda, das Wetter für den Wochenstart.
8: Ja, geht in eine wechselhafte Woche bei aktuell bewölkten 16 Grad, die wir haben. Von Eilenburg über Meißen bis hin nach Bautzen. Regen zieht auf. Im Laufe des Morgens schiebt sich dann von West nach Ost und teilweise auch richtig kräftig, auch unwetterartig. Hier und da kann es ein Gewitter geben. Im Laufe des Tages soll es dann aber wieder freundlicher werden, bei bis zu 26 Grad.
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7: Eine Verkehrsmeldung von der Autobahn A4 Erfurt Richtung Chemnitz. Zwischen Wüstenbrand und dem Kreuz Chemnitz liegt eine Leitbarke auf der Fahrbahn da in der Baustelle. Und auf der B101 sind Kühe ausgerissen. Zwischen Bad Liebenwerda und dem Abzweig nach Dobra auf der B101 bitte Vorsicht.
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0: Guten Morgen bei Hitradio RTL mit
7: weil das ganze Wochenende über natürlich die Bundesliga, der Fußball ganz oben stand in der Sportberichterstattung, man sonst ganz wenig mitkriegt, wollen wir als erstes heute Morgen mal unseren Hockeymännern gratulieren. Weltmeister geworden zum vierten Mal. Das hat nur Pakistan geschafft. Das ist saustark. Guten Morgen bei Hitradio RTL. Jetzt mit Musik von Sandra.
8: Morgen.

0: Es ist 6:12.
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0: Oh ja, da gibt es immer was zu staunen. Guten Morgen sagen Katja Möckel und Uwe Fischer.
2: Ja, und jeder kann mitreden bzw. mitmachen.
0: Was fandest du am verrücktesten bisher? Für mich war es dieser elendlange Einkaufszettel, 13 auch, Meter fast, ein kompletter Bon. Oder diese Frau aus Dresden mit ihren 789 Paar Schuhen nachgewiesen.
2: Hat die Nation sehr gespalten. Oh, wie kann man so viele Schuhe haben?
0: Jetzt fragen wir, wer hat den weitesten Arbeitsweg?
2: Und dabei muss es sich natürlich um den regelmäßigen Arbeitsweg handeln, also mindestens 3 Tage pro Woche vor Ort Präsenz, wie man so schön sagt. Ne? Es dürfen keine Dienstreisen sein oder Montagearbeit oder sowas.
0: Ja, klar.
2: Und gezählt wird die Luftlinie zwischen dem Hauptwohnsitz in Sachsen und dem regelmäßigen Arbeitsplatz. Und das kann man alles nochmal nachlesen, beziehungsweise mal seine Entfernung eingeben bei uns im Netz auf hitradio.rtl.de. Wird ja am Ende wieder belohnt mit 500 € Rekordprämie.
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0: Der 31.08.26 ist heute. Also Juni, Juli, August. Ich finde, diese Monate sind unglaublich schnell verflogen.
1: Mhm. So, ist halt so.
0: Deswegen gucken wir jetzt mal nach vorne.
1: Was denn uns der September bringt, weil es unser helles Köpfchen

0: Matthias Draheim.
1: Aha. In 30 Sekunden.
2: Wir haben gleich mal 4 Wahlen. Bei den Nachbarn in Sachsen-Anhalt geht es um den Landtag. Niedersachsen sucht neue oder wieder alte Bürgermeister. In Berlin werden die Karten fürs Abgeordnetenhaus neu gemischt. Genau wie beim Landtag in Mecklenburg-Vorpommern. Es schrillen im September die Alarmglocken. Also genauer gesagt am 10. September. Da ist bundesweiter Warntag und es bimmelt um 11 Uhr kurz Sturm auf allen Handys, aus dem Fernseher und auch bei uns im Radio. Auf großen Bahnhöfen in Berlin, Kiel und Braunschweig gilt ab morgen das, was wir in Chemnitz schon kennen. Alkoholverbot. In Dresden, Leipzig und Bautzen, also auf den Bahnhöfen, laufen die Vorbereitungen dafür. Und ein ganz wichtiger Monat wird es für alle, die mit ihrer privaten Krankenversicherung auf Kriegsfuß stehen. Wer die kündigen will, muss das nämlich bis zum 30. September erledigt haben. Da sollte man auch schon einen neuen Vertrag bestätigt haben. Ansonsten drehen Sie mit dem alten nochmal eine Runde, und zwar für ein ganzes Jahr.
3: Danke, Matthias.

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0: Unheilig müssen heute Morgen laufen, weil es so schön war am Wochenende in Dresden. Nach 9 Jahren Pause vor insgesamt dann 24.000 begeisterten Fans. Comeback. Großer emotionaler Triumph.
1: Warst du da?
0: Leute. Nein, aber ich habe es mir erzählt.
1: Hab's mir berichten lassen.
0: Der Graf kann es noch, sagen die Leute. Themen des Morgens ja. In einer guten Minute. 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
1: Mit Ingo Enke. Guten Morgen. Am Landgericht Leipzig beginnt heute der Prozess gegen einen 47-Jährigen, der zwei Mädchen schwer missbraucht haben soll. Kennengelernt habe er sie in einer Leipziger Gartenanlage, so die Anklage. Unter den Verletzten, die bei einem Schweizer Techno-Festival durch Schüsse verletzt worden sind, ist auch eine Deutsche. Das hat die Aargauer Kantonspolizei mitgeteilt. Die anderen vier Verletzten seien Schweizer. Die Polizei ist auf den Bautzener Holzmarkt gerufen worden. Dort soll ein 19-Jähriger Menschen lautstark bedroht haben. Bei der Suche in einer nahen Parkanlage fanden die Polizisten eine Machete. Im Feldhockey haben die deutschen Männer sich zum vierten Mal den Weltmeistertitel gesichert. Im Finale gab es einen 1:0-Sieg gegen Spanien. Der Schauspieler und Autor Samuel Koch hat auf Schloss Albrechtsberg in Dresden den mit 10.000 Euro dotierten Erich-Kästner-Preis des Dresdner Presseclubs erhalten. Seit Jahren setzt sich der querschnittsgelähmte 38-Jährige für Barrierefreiheit in Kunst, Kultur und Freizeit ein.
2: Dieser Samuel Koch, ist das derjenige, der damals so böse verunglückt ist?
3: Genau, bei Wetten,
2: bei Wetten das.
3: Ja.
2: Alles klar, so schließt sich der Kreis. Das Katja Möckel, Wetter.
3: Die ersten Regenbogenbilder trudeln ein und die ersten Regenschauer sind auch unterwegs, denn von Westen her nässt es sich ein heute Morgen. Dazu gibt es Frühwerte zwischen 14 und 16 Grad. Das Regentief zieht dann heute früh weiter ostwärts, dahinter lockert es wieder auf. Also etwas launisch, dieser Montag bei bis zu 26 Grad.
2: Wenn sich's einnässt, dann ist es ja. Das Katja. 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
2: Auf der Autobahn A4 Erfurt Richtung Chemnitz, bitte Vorsicht, in der Baustelle zwischen Wüstenbrand und dem Kreuz Chemnitz eine Leitbarke mitten auf der Fahrbahn. Und es wird geblitzt in Mildenau auf der Hauptstraße, in Weischlitz am Kiefergraben und in Kostitz auf der Dübener Straße.
4: 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Guten Morgen bei Hitradio RTL mit
5: Uwe Fischer.
2: Ja, es wird abends eher dunkel und morgens später hell, damit sie trotzdem einigermaßen hier die Lebensgeister aktiviert kriegen. Zum Montag früh spielen wir ihnen einen gepflegten Nick Kershaw.
3: Also meine Lebensgeister sind aktiviert. Wir sind deine Lebensgeister.
2: Du bist ja auch was Besonderes. Das ist
3: natürlich, ja.
2: Immer
3: ja.
2: Vorbildlich.
3: Ach, es wird eine schöne Woche.
2: Natürlich.
3: Mit Disco-Nacht übrigens, ne?
2: Am 5.
3: Vergiss es nicht,
2: Samstag,
3: am Samstag.
2: In der Linde in Leubnitz.
3: Vergiss es nicht, ja.

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1: Wir sind Katja Möckel und Uwe Fischer und das ist die Claudia Barth.
2: Guten Morgen, Claudia.
3: Hallo, guten Morgen.
2: Ein schönes Wochenende gehabt?
3: Ja, war fast ein bisschen Freizeitstress.
2: Man kennt's, ne?
3: Ja.
2: So, jetzt stürzen wir uns wieder in die Arbeit und schätzen doch mal bitte, wie viel Prozent aller unserer hatten schon mal eine Affäre am Arbeitsplatz?
3: Ruhe.
2: Es verstummt.
1: Also wollen wir uns erstmal gegenseitig outen? Wollen wir erstmal sagen, ob wir sowas schon mal hatten? Ich sage nein.
3: Ich sage auch nein.
1: Okay. Ich weiß nicht, ob man das jetzt bedauern muss, aber erstmal nein.
3: So. Ich glaube nicht. Das ist okay.
2: Wo hast du deinen Mann kennengelernt? Nicht bei der Arbeit?
3: Nein. Über Freunde.
2: Ach so.
3: Das und wir wurden quasi verkuppelt, mehr oder minder.
2: Naja, wie das dann meistens so ist, ne? Die anderen müssen das regeln.
1: Ja. Ach, schön.
2: Also, wie viel Prozent aller unser hatten schon mal eine Affäre am Arbeitsplatz? Was sagst du, Uwe?
1: Ja, jeder Dritte. 33%.
3: Mhm. Ich sag fast mehr. Ich sag 40%.
2: Wirklich?
3: Ja.
2: Okay. Wer schon mal eine Affäre am Arbeitsplatz hatte, ist damit auf jeden Fall in der Minderheit. Laut einer repräsentativen Umfrage ist das auch eher so ein Männerding. Also mehr Männer können sich das vorstellen bzw. leben es aus. Für die meisten bleibt es aber trotzdem tabu, denn nur 17% aller unserer hatten laut anonymer Umfrage schon eine Affäre am Arbeitsplatz.
1: Ja, das beruhigt mich ein bisschen, weil das bringt ja auch nur Unruhe. Also es ist ja ein Unterschied, ob dich, was ich ja schön finde, wenn man sich bei der Arbeit wirklich verliebt und dann auch ein Paar wird, das kommt ja immer wieder vor, das ist ja schön. Aber so, was so, dieses andere, was du da meinst.
2: Aber das macht's ja spannend.
1: Naja, aber ich glaube, dass im Alltag hast du dann nur mehr Hassel auf allen Seiten, wenn du dich auf sowas einlässt.
2: Also, der Uwe lag näher dran, kriegt den Punkt.
3: Mhm.
2: Du aber zum Wochenstart unser schönes Hitradio RTL rundum glücklich Paket.
3: Oh, toll, vielen Dank.
1: Na klar, gerne. Hab einen schönen
2: Schöne
1: Montag
2: Woche,
1: in
2: ja?
1: Zwickau.
3: Ja, danke, ihr auch.
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0: Scheiße soll ihr Montag laufen. Ein Daydream möge es werden. Guten Morgen bei Hitradio RTL. Wichtige Info von der A13 Richtung Dresden. Eine Ölspur zwischen Ruhland und Ortrand noch nicht gesichert.
1: Alle

0: Holiday. Tut am Montag gut, der Song.
1: Kommt mal. Ja, guten Morgen. Rein. Kurz vor sieben haben wir es, hier ist Radio RTL und ich muss eine Bildungslücke schließen und ich hoffe, irgendjemand kann mir helfen. Was bleibt hängen vom Wochenende? JP Krämer. Sagt dir der Name was?
0: Ich musste auch erst goggeln, wer das ist.
1: Also eine Frage, die mich wirklich beschäftigt hat, wer ist eigentlich dieser Typ, der soll ja seine Frau misshandelt haben? Und Gewalt ist ja auch an der Tagesordnung bei denen gewesen. Aber ich wusste gar nicht, wer das ist. Ja, wo denn?
0: Na, durch diese Tuning-Sendung im Fernsehen vor Ewigkeiten.
1: Wo kam die denn?
0: Dann ich glaube, bei Sky ging das los.
1: Und da habe ich irgendwas verpasst.
0: Und dann hat er sich selbstständig gemacht, GmbH gegründet und so
1: weiter. Ja, der Haufen Firmen und richtig knack und ohne Ende.
0: Entweder ein Arschloch oder im Zweifel für den Angeklagten, man weiß es nicht.
1: Was na, er hat es ja zugegeben, richtig, dass da irgendwas im Argen liegt.
0: Die anderen Themen des Morgens jetzt gleich bei Hitradio RTL aktuell um 7.
1: Bildungslücke geschlossen.
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1: Mit Ingo Enke. Guten Morgen. Er soll zwei Kinder schwer missbraucht haben. Ein 47-jähriger Mann muss sich ab heute vorm Landgericht Leipzig verantworten. Die Staatsanwaltschaft wirft ihm Vergewaltigung und schweren sexuellen Missbrauch von Kindern vor. In einem Leipziger Gartenverein soll er die beiden Mädchen kennengelernt haben. Außerdem seien bei dem Mann Kinderpornos gefunden worden, so die Anklage. Das US-Militär hat erstmals seit Juli wieder Angriffe im Iran geflogen. Ziel seien zwei iranische Raketenwerfer gewesen, melden US-Medien. Tina Eck berichtet aus Washington.
2: Seit Wochen herrschte Ruhe zwischen den Kriegsparteien USA und Iran, allerdings gab es auch keinerlei Verhandlungsfortschritte. Jetzt startete das US-Militär wieder Angriffe, vor allem um zu verhindern, dass der Iran weitere Seeminen in der Straße von Hormuz verteilt.
1: Passagiere der Fähre, die vor Nordzypern gekentert ist, machen der Besatzung schwere Vorwürfe. So soll der Kapitän von Bord geflüchtet sein, meldet CNN Türk. Außerdem berichten einige der rund 260 Passagiere von verschlossenen Türen und Fluchtwegen. Mindestens 8 Menschen sind bei dem Unglück gestorben. 18 weitere werden noch vermisst. Der Kapitän und 7 Crewmitglieder sind festgenommen worden. Auf der A72 zwischen Plauen Ost und Plauen Süd beginnen heute Bauarbeiten. Wie die Autobahngesellschaft mitteilte, wird die Fahrbahndecke repariert. Es handle sich um Nachbesserungen nach mangelhafter Bauausführung. Bis Freitagmittag sollen die Arbeiten beendet sein. Und auf der A4 laufen ab heute Instandhaltungsarbeiten zwischen Merane und der Landesgrenze zu Thüringen. Der Schauspieler Samuel Koch ist auf Schloss Albrechtsberg in Dresden für sein soziales Engagement geehrt worden. Er erhielt gestern den mit 10.000 Euro dotierten Erich-Kästner-Preis des Dresdner Presseclubs. Mehr von Michaela Stahl.
3: Der 38-Jährige setzt sich seit Jahren für Barrierefreiheit in Kunst, Kultur und Freizeit ein. Darüber hinaus engagiert er sich für ein respektvolles Miteinander von Menschen mit und ohne Handicap. Samuel Koch ist seit einem Unfall in der ZDF-Show Wetten, dass 2010 querschnittsgelähmt. Er will das Geld für künstlerische, kulturelle oder auch karitative Projekte spenden.
4: Und das Katja Möckel, Wetter.
5: Ja, sehr wechselhaft. Heute Morgen, aktuell haben wir es in der Oberlausitz noch recht bewölkt, aber trocken. Ansonsten ist es schon ganz schön nass. 16 Grad zwischen Frohburg, Döbeln und Hoyerswerda. Zum Teil regnet es auch recht kräftig. Der Regen schiebt sich dann weiter nach Osten hin im Laufe des Tages. Soll dann aber von Westen her auch wieder ein Stück auflockern. Also vielleicht haschen wir heute noch hier und da ein paar Sonnenstrahlen zum Nachmittag. Die Höchstwerte liegen bei 26 Grad.
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4: Und Stau auf der A4 Dresden Richtung Chemnitz zwischen Chemnitz-Glöser und Mitte 2 Kilometer. Außerdem in Gera die Nürnberger Straße wegen eines Unfalls voll gesperrt. Und geblitzt wird in Lauter auf der Ernst-Schneller-Straße, in Freital auf der Wilsdruffer und in Dresden auf der Heideparkstraße stadtauswärts.
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4: Ein Lied jetzt für alle fleißigen Leutchens hier im Land. Entstanden übrigens bei der Aftershow-Party der Grammy Awards 1982. Donna Summer muss mal hier für kleine Mädchen verschwinden.
5: Aufs Klo, sag's doch.
4: Eine Toilettenfrau, die völlig fertig durchhängt da in der Nacht und nicht mehr kann, unterhält sich mit ihr eine Weile und dann stürzt sie raus wieder an den Galatisch zu den Prominenten und ihrem Management und ruft ganz laut: She works hard for the money. Der Rest war ein Kinderspiel und klingt so.

0: Guten Morgen um 12 nach 7.
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2: So, jetzt checken wir mal Ihren Kilometerstand.
0: Wer hat den weitesten Arbeitsweg? Also morgens hin, abends zurück.
2: Ja, das ist der nächste gesuchte Sachsenrekord. Wird auch wieder belohnt mit 500 Euro. Aber da gibt es ein paar Dinge, die man beachten sollte, ne?
0: Ja, gehen Sie mal online. Ich habe es auch aufgemacht, wo man sich anmeldet auf hitradio.at.
2: Wie man das quasi den Arbeitsweg berechnet, das ist ja nicht nur vom Tarot abhängig, sondern wir haben da mal was vorbereitet im Netz auf hitradio.at.
0: Damit es fair ist, nehmen wir die Luftlinie.
2: Da gibt es einen Link, da steht Luftorg, glaube ich. Und da kann man die Luftlinie berechnen.
0: Ach so, das ist ja ganz klein, das findet man ganz schlecht.
2: Na, dann setz die Brille auf. Und da gibst du dann quasi
0: am Ende vom Text
2: Heimatadresse ein. Also deine Adresse von deiner Heimat und dann die Adresse von deinem Arbeitsplatz, also die Straße.
0: Genau. Entfernung berechnen.
2: Genau, und da gibt es eine schwarze Linie und eine blaue Linie und wir brauchen bitte die schwarze Linie.
0: Die Luftlinie.
2: Die Luftlinie, genau.
0: 7,44 ist die blaue, die brauchen wir nicht. Also 6,65 Kilometer.
2: Und hast du gesagt 12 Kilometer?
0: Ja, geschätzt, wahrscheinlich hin und zurück.
2: Wie viel hast du jetzt?
0: 6,65, da kann ich wirklich mit dem Fahrrad kommen.
2: Okay, pass auf. Gemacht hat es übrigens schon die Anja Miersch. Guten Morgen nach Mühlsen.
3: Guten Morgen, ihr Lieben. Also, mein Mann und ich fahren täglich Luftlinie 28,72 Kilometer. Auf der Straße sind es 45. Wir fahren täglich ins Erzgebirge von Mülsen aus, weil wir dort als Sicherheitsdienst arbeiten.
2: Naja, da hat die Anja dich schon mal übertroffen mit 28,72.
0: Liebe Grüße auch heute wieder.
2: Kilometer, ja.
0: Gute Fahrt. Wir sind gespannt, wer sich als nächstes meldet.
2: Ja, geht einfach mal auf hitradio.rtl.de.
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0: Mücke ist da. Nick Cayman Fanclub von Hitradio RTL. Hier sind Katja Möckel und Uwe Fischer. Guten Morgen.
1: Guten Morgen, schönen Wochenstart. Ja,
0: nämlich die Verkehrsmeldung von der Autobahn A72, Chemnitz Richtung Zwickau, zwischen Kreuz Chemnitz und Rottluff wieder 1 Kilometer Stau. Und der neueste Blitzer kommt aus Wermsdorf, Oschatzer Straße. Vielen Dank für den Melden. Wenn es was gibt,
1: ja,
0: dann
1: räuspert
0: sie sich.
1: Nehmen Sie heute was mit Kapuze. Es regnet Jetzt ist wichtig.
0: Das ist wirklich wichtig, das stimmt.
1: Gerade auch mit den Kindern, wenn die jetzt zur Schule stiefeln oder sowas. Bitte was mit Kapuze.
0: Und wenn Sie mit dem Fahrrad unterwegs sind, wünsche ich Ihnen...
1: Was mit Schutzblech.
0: Ja, wirklich. Wenigstens hinten. Oder eine gute Waschmaschine.
1: Morgen.
0: Bei der Mama.

0: den schönsten Montag der Welt wünschen Ihnen alle Mitarbeiter von Hitradio RTL. Guten Morgen. Und in Finnland war ja wieder großes Musikspektakel ohne Instrumente, wie immer einmal im Jahr, unter dem Motto diesmal: Wer Luftgitarre spielt, kann gleichzeitig keine Waffe tragen. Die 30. WM hat stattgefunden. 30. Luftgitarren-WM, das ist doch immer Kult da in Finnland.
1: Ach so.
0: Gibt es bestimmt hübsche Videos im Netz zum Gucken. Jetzt die Themen des Morgens, die für uns wichtig sind, gleich hier in 2 Minuten in Radio RTL aktuell, 7:30.
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9: Mit Ingo Enke. Guten Morgen. Auf der A72 zwischen Plauen Ost und Plauen Süd beginnen heute Bauarbeiten. Laut Autobahngesellschaft wird die Fahrbahndecke repariert. Am Freitagmittag soll der Einsatz Geschichte sein. Das US-Militär hat erstmals seit Ende Juli wieder Angriffe im Iran geflogen. Ziel seien 2 iranische Raketenwerfer gewesen. Der Iran-Krieg läuft inzwischen seit einem halben Jahr. Die Computerspielmesse Gamescom in Köln haben in diesem Jahr 368.000 Menschen besucht, 11.000 mehr als im Vorjahr. Die Museumslandschaft in der Lausitz ist um eine Facette ärmer. Gestern schloss das Zuse Computermuseum Hoyerswerda. Es gibt keine Zuschüsse mehr.

0: Die Veranstalter vom Tauchschar ziehen nach 3 Tagen eine positive Bilanz. Das Stadtfest von Taucha sei sehr gut besucht gewesen. Vor allem die kostenlose Kinderspielstraße und der Festumzug.
1: Und das Wetter war ja auch nochmal ganz gut beim Tauchschar.
2: Ja,
1: aber heute.
2: Gott sei Dank habe ich meinem Hausmeister noch gesagt, er soll den Garten aufräumen, bevor es anfängt mit Regnen. Stellenweise plätschert es schon ordentlich heute Morgen, fühlt sich auch kühler an. Trotzdem haben wir Frühwerte zwischen 14 und 16 Grad und es bleibt auch noch eine Weile trüb und nass, schiebt sich weiter nach Osten hin das Regentief. Dahinter wird es dann im Laufe des Tages wieder trockener und hoffentlich auch ein Stück freundlicher. Die Höchstwerte sind angesagt mit 26 Grad.
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1: Und in Gera bleibt weiter die Nürnberger Straße wegen des Unfalls voll gesperrt. Auf der B91 stockt es zwischen Merseburg und Großkaina, brauchen Sie knapp 10 Minuten länger Richtung Zeitz. Und Unfall auf der A9 Richtung Nürnberg zwischen Eisenberg und Bad Klosterlausnitz. Alle Spuren betroffen, fahren Sie bitte langsam an das Stauende ran und Rettungsgasse. Vielen Dank. Blitzer in Dresden auf der Heideparkstraße, in Weischlitz am Kiefergraben und in Kostitz, Dübener Straße.
3: 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Guten Morgen bei Hitradio RTL mit Uwe Fischer
1: und Katja Merkel. Soll ich aus aktuellem Anlass von den Hörern fragen, was bei deinen anderen Mitarbeitern so auf der To-Do-Liste heute steht? Wie viele Mitarbeiter du überhaupt insgesamt hast? Auf deiner Ranch, auf der Neverland oder wie die heißt? Und
2: meiner Waschfrau
1: ob du mit dem Hausmeister zufrieden
2: bist. Meine Waschfrau habe ich heute freigegeben, weil ich dachte, was los ist.
1: Ich liebe deinen Humor, das ist so entwaffnend, egal was man hinter
2: dem Kulissen für Stress hat. Jeder braucht einen Hausmeister.

0: Guten Morgen, 7.40 Uhr, wir haben ein Rätsel für Sie. Wovon spricht diese Frau?
1: Ich finde die so toll, die ist klein und wendig und sieht richtig toll aus. Es wäre super, wenn ich gewinnen würde.
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3: Tja, und diese Frau ist Marion aus Gera, hat sich schon angemeldet, weil sie hat einen kurzen Arbeitsweg und könnte die Simson super für die Arbeit gebrauchen, also den Weg mit dem Moped bestreiten, da muss auch nicht laufen. Und wenn Sie auch sagen, ich brauche so ein Ding für den nächsten Katzensprung oder die nächste OKF, anmelden über unsere Hitradio RTL App und bitte nur darüber und dann fahren Sie noch diese Woche die erste Runde.
0: Ganz genau, OKF war noch mal was, ich habe es wieder vergessen.
3: Ortskontrollfahrt, das macht man so auf dem Dorf.
0: Und dann möchte ich heute noch klären, was der Herzkasten ist bei der S51, ob man einen Mauserhaken braucht und wo

0: für die Ochsenaugen gut sind. Vielleicht finden wir da einen Fachmann, der uns das erklären kann.
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0: Guten Morgen bei Hitradio RTL mit Katja Möckel und Uwe Fischer. Es ist 8:11. Und dieser 31. August ist ein wichtiges Datum übrigens für die ganze Musikbranche hier, nicht nur im Land in Deutschland.
1: Weil?
0: Am 31. August 1951, also vor Urzeiten, hat das Vinylzeitalter begonnen. Da haben sie auf der Musikmesse in Düsseldorf die erste Langspielplatte präsentiert, falls noch einer weiß, was ein Schallplattenspieler ist.
1: Vor wie vielen Jahren?
0: Naja, du musst da ausrechnen, 1951.
1: Vor Urzeiten?
0: Vor Urzeiten.
1: Da bist du ja auch schon urig, oder?
0: Ja, eine ganze Zeit bin ich nicht, aber ich dachte mir, wir spielen mal ein Lied aus der Zeit, als es rauskam, da ist es nicht zuerst gestreamt worden und auch nicht als CD, daran war nicht zu denken, 1978. Aber bei Hitradio RTL.

0: Das waren die Montagmorgen Bad Boys Blue für Sie auf Hitradio RTL. Und es soll ruhig noch ein bisschen regnen. Der Regen reicht nämlich noch nicht, denn wir auch in den letzten Tagen hatten die
1: Deine Güter... Tonne noch nicht voll?
0: Na, es geht mehr um die Güterschifffahrt auf der Elbe zwischen Detschin und Torgau. Die ruht weiter, Pegel Dresden liegt jetzt bei 60 Zentimetern. Hm. Einen Meter brauchen die wenigsten.
1: So, naja.
0: Themen des Morgens.
1: Die Woche ist noch lang.
0: Na klar. Um 8, Hitradio RTL aktuell für 7.
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6: Mit Ingo Enke. Guten Morgen. Über 5 Jahre hat der Bau gedauert und knapp 50 Millionen gekostet. Morgen eröffnet im Zoo Leipzig die neue Themenwelt Feuerland. Laut Zoodirektor Prof. Dr. Jörg Junhold wird jetzt nochmal alles gesäubert und...
7: Es ziehen jetzt die Tiere einen an. Mittwoch sind die Pinguine eingezogen. Ich habe mit Freude dann abends auf einer Bank gesessen und habe geschaut, wie die Pinguine auch richtig aus dem Wasser raussprangen und sich wohlfühlten. Es zogen dann die Robben ein. Die Wellenmaschine wurde angeschaltet. Das erste Mal funktioniert auch sehr gut.
6: Eröffnet wird Feuerland morgen um 16 Uhr. Der Sommer dieses Jahr war einer der wärmsten seit Beginn der Aufzeichnungen. Das sagt der Deutsche Wetterdienst DWD. Vor allem die Extreme seien auffällig und außergewöhnlich gewesen. Die Hitzewelle Ende Juni habe Dimensionen erreicht, wie sie in Deutschland bisher noch nicht beobachtet wurden. Ohne Klimawandel sei diese Hitzewelle statistisch unmöglich gewesen, so der DWD. Wenn es um den Ausbau der Ladeinfrastruktur für E-Lastwagen geht, kommt Deutschland kaum voran. Laut dem Verband der Automobilindustrie

0: Hier gibt es aktuell bundesweit 355 Ladepunkte für Elektro-Lkw. Bis 2030 sollen es über 4.200 sein. Der Verband warnt, ohne schnelleren Ausbau könne es auch keine schnelle Transformation des Straßengüterverkehrs geben. Autofahrer müssen sich ab heute auf der B180 auf eine Umleitung einstellen. In Thalheim beginnen heute Bauarbeiten. Cindy Einhorn berichtet aus dem Erzgebirge.
1: Auf einer Länge von rund 1,4 Kilometern wird in mehreren Abschnitten die Fahrbahndecke erneuert. Betroffen ist der Bereich zwischen der Stadtbadstraße und dem Ortsausgang Richtung Meinersdorf. Die Arbeiten dauern voraussichtlich bis November und erfordern eine Vollsperrung.
0: Dresden ist bunt. Diese Vielfalt kann heute auf dem Neumarkt vor der Frauenkirche erlebt werden. Beim gemeinsamen Essen treffen unterschiedliche Kulturen und Geschmäcker aufeinander. Schon zum 10. Mal. Wer will, kann Geschirr und seine Lieblingsspeise mitbringen und ab 16 Uhr mit Menschen ins Gespräch kommen.
2: Und das Wichtige, Katja Möckel, Wetter.
3: Ja, und das ist zweigeteilt heute früh. Einmal mit und einmal ohne Regen. Dicke Wolken gibt es für alle zum Wochenstart. Dazu Temperaturen um die 16 Grad, die wir aktuell haben, zwischen Rochlitz, Freital und auch Weißwasser. Und es bleibt auch recht wechselhaft dann tagsüber. Also es liegen zwei so Regenklopse über die
2: Boulette.
3: Klöpse oder Klopse? Ich weiß gar nicht. Einer über den im Leipziger Land und einmal über dem Elbtal aktuell. Und dazwischen ist es halt trocken. So, es soll aber im Laufe des Tages wieder auflockern und dann vielleicht auch ein bisschen hübscher werden mit ein paar Sonnenstrahlen. Höchstwerte heute, man höre und staune, bei bis zu 26 Grad.
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2: Und großer Stau auf der A9 Richtung Nürnberg. Die ist auch ganz gesperrt zwischen Eisenberg und Bad Klosterlausnitz. Deswegen stockt es schon ab 30 Richtung Süden. Auf der A4, Görlitz Richtung Dresden, stockender Verkehr ab Hermsdorf. Und aktuelle Blitzer in Mildenau auf der Hauptstraße, in Kostitz auf der Dübener Straße und in Dresden auf der Heideparkstraße stadtauswärts.
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3: Nochmal ganz kurz, Frikadelle oder Boulette, sagt doch hier in Sachsen Kinder, oder?
2: Klops, ich bin mit Klops groß geworden.
3: Du bist auch in Halle mit...
2: Gehacktes Klops.
3: Klops, ja.
2: Haben wir immer gemacht.
3: Ja. Okay, gut. Das war Nummer so für mich. Aber was ist jetzt die Mehrzahl von Klopsklöpse?
2: Schwabschischi. Ich weiß es nicht.
3: Ist doch was ganz anderes, oder?
2: Na, das ist ja auch letztendlich Hackfleisch, Bällchen. Was anderes ist es ja, nicht nur anders gewürzt.
3: Nee, Schababchichi ist was anderes.
2: Jetzt geht das
3: ist das nicht mit
2: los.
3: Füllung?
2: Jedenfalls sind es die Klopse. Nee, die Klöpse. Ich lege mich fest. Mit Öl.

0: Also, wir klären die allerwichtigste Frage zum Montag früh.
1: Guten Morgen, Katja. Guten Morgen, Uwe. Die Mehrzahl von Klops ist Befsteck.
0: Aber das meine ich gar nicht.
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0: Ja, die wichtigste Frage heute früh: Wie weit müssen Sie zur Arbeit? Wir suchen nämlich ab heute die Person mit dem weitesten Arbeitsweg in Luftlinie.
3: Ja, was war jemals dein weitester Arbeitsweg? Könntest du sagen, ich bin mal 3 Jahre lang von Halle nach Leipzig gependelt.
0: Ja.
3: Und dann nochmal 2 Jahre lang von Dresden nach Leipzig täglich, Montag bis Freitag.
0: Ja.
3: Und da habe ich dann das Dreieck Nossen und auch das Tanneberger Loch und Wilsdruff richtig lieben gelernt.
0: Ja. Mit Kringel oder ohne meinst du jetzt?
3: Mit was?
0: Mit Kringel oder ohne?
3: Kringel?
0: Na, Luftlinie ist ja nicht mit Kringel.
3: Nee, ich hab's nicht nachgemessen.
0: Also du fährst ja dann, wenn du über Land fährst, fährst du auch mal Kurven oder
3: biegst
0: mal links.
3: Genau, das sind schon über 100 Kilometer auf jeden Fall eine Tour gewesen. Also ich bin froh, dass das jetzt nicht mehr sein muss.
0: Also ich glaube, bei mir mit Kringel vielleicht 30 Kilometer.
3: Kringel.
0: Naja, das sagt man doch so, wenn man...
3: Richtig, es zählt bei unserer Wertung aber ohne Kringel.
0: Genau, Luftlinie. Geben Sie mal bei uns im Netz ein, auf hitradio.rtl.de. Da können Sie Ihren Arbeitsweg genau berechnen, denn es geht ja wieder... um 500 Euro für die Person mit dem weitesten Arbeitsweg.
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0: Morgen um 8.21 Uhr, 9 Minuten vor halb neun. Das ist Hitradio RTL. Und heute nochmal ein schöner Montag hoffentlich für Sie. Und dann schicken wir alle zusammen den August 2026 in die ewigen Jagdgründe.
1: Jetzt, wo du es sagst,
0: no?
1: Muss mir das irgendwann mal einer erklären. Was ist mit diesen ewigen Jagdgründen?
0: Das ist auch du so eine Rede. Niemals Chingachgook die große Schlange geguckt.
1: Die was?
0: Chingachgook die große Schlange. Oder Oceola.
1: Nee, ich gucke erst mal, was der neue Monat bringt. Okay.

0: Gemeinsam mit unserem hellen Köpfchen Matthias Dreheim.
1: Aha, in 30 Sekunden.
2: Wir haben gleich mal 4 Wahlen. Bei den Nachbarn in Sachsen-Anhalt geht es um den Landtag. Niedersachsen sucht neue oder wieder alte Bürgermeister. In Berlin werden die Karten fürs Abgeordnetenhaus neu gemischt, genau wie beim Landtag in Mecklenburg-Vorpommern. Es schrillen im September die Alarmglocken. Also genauer gesagt am 10. September, da ist bundesweiter Warntag und es bimmelt um 11 Uhr kurz Sturm auf allen Handys, aus dem Fernseher und auch bei uns im Radio. Auf großen Bahnhöfen in Berlin, Kiel und Braunschweig gilt ab morgen das, was wir in Chemnitz schon kennen. Alkoholverbot. In Dresden, Leipzig und Bautzen, also auf den Bahnhöfen, laufen die Vorbereitungen dafür. Und ein ganz wichtiger Monat wird es für alle, die mit ihrer privaten Krankenversicherung auf Kriegsfuß stehen. Wer die kündigen will, muss das nämlich bis zum 30. September erledigt haben. Da sollte man auch schon einen neuen Vertrag bestätigt haben. Ansonsten drehen Sie mit dem Alten nochmal eine Runde, und zwar für ein ganzes Jahr.
3: Ja, wichtige Infos. Dankeschön, Matthias Dreheim.

0: Wir kommen jetzt zum wirklichen Highlight dieser Woche.
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0: Morgen Nachmittag öffnen sich erstmals die Pforten für die atemberaubende Küsten- und Meereslandschaft auf 10 Quadratkilometern. Und Sie können die Felsentribüne erklimmen. Feuerland ist ja eigentlich ab Kap Horn, aber jetzt ab morgen Nachmittag direkt vor der Haustür.
2: Ja, aber das ist nicht nur eine Weltneuheit, hat uns Zoodirektor Professor Dr. Jörg Junhold verraten.
3: Also Feuerland ist viel mehr als eine Tieranlage. Feuerland ist ein Statement und Feuerland ist auch eine Haltung des Zoos Leipzig gegenüber bedrohten Tierarten. Denn wir verstärken unser Artenschutzengagement in Chile an der Pazifikküste. Das reicht von Feuerland bis Patagonien. Insbesondere die Humboldt-Pinguine, aber auch der Flussotter mehr ins Landesinnere. Und der Nasenfrosch, da sind wir ja schon eine ganze Weile immer unterwegs. Ja,
2: und Sie können sich das gerne angucken, ganz in Familie. Wir laden Sie ein, einer der allerersten Feuerland zu erkunden. Anrufen auf der 0351 5000 2000.
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12: 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Viele Gräser, unter anderem Roggenpollen, belasten Allergiker und auch Ampferpollen sind in der Luft.
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13: Mit Ingo Enke. Guten Morgen. Am Landgericht Leipzig beginnt heute der Prozess gegen einen 47-Jährigen, der zwei Mädchen schwer missbraucht haben soll. Kennengelernt habe er sie in einer Leipziger Gartenanlage, so die Anklage. Unter den Verletzten, die bei einem Schweizer Techno-Festival durch Schüsse verletzt worden sind, ist auch eine Deutsche. Das hat die Aargauer Kantonspolizei mitgeteilt. Die anderen 4 Verletzten seien Schweizer. Die Polizei ist auf den Bautzener Holzmarkt gerufen worden. Dort soll ein 19-Jähriger Menschen lautstark bedroht haben. Bei der Suche in einer nahen Parkanlage fanden die Polizisten eine Machete. Im Feldhockey haben die deutschen Männer sich zum 4. Mal den Weltmeistertitel gesichert. Im Finale gab es einen 1:0-Sieg gegen Spanien. Der Schauspieler und Autor Samuel Koch hat auf Schloss Albrechtsberg in Dresden den mit 10.000 Euro dotierten Erich-Kästner-Preis des Dresdner Presseclubs erhalten. Seit Jahren setzt sich der querschnittsgelähmte 38-Jährige für Barrierefreiheit in Kunst, Kultur und Freizeit ein.
0: Und das aktuelle und wichtige Katja Möckel Wetter.
2: Ach ja, das nächste Tief ärgert uns schon zum Montagmorgen und sorgt für einen schaurigen Start in diesen letzten Augustmontag. Hier und da ist es noch ein bisschen trocken oder schon wieder. Temperaturen haben wir so zwischen 14 und 16 Grad aktuell. Das fühlt sich ein bisschen kühler an mit dem Regen. Der schiebt sich aber dann im Laufe des Tages weiter von West nach Ost. Dahinter lockert es ein bisschen auf. Die

0: Höchstwerte heute um die 26 Grad.
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2: Und es wird gewarnt vor Aquaplaning-Gefahr auf den Autobahnen. Die A4 zwischen Hermsdorf und Stadtroda, beispielsweise auch die A9 zwischen Bad Klosterlausnitz und Hermsdorf Süd, hat auch schon einen bösen Unfall gegeben. Deswegen ist die A9 Richtung Süden, Richtung Nürnberg gesperrt zwischen Eisenberg und Bad Klosterlausnitz. Bitte Rettungsgasse freihalten. Es stockt und staut ja schon ab Weißenfels. Noch eine Meldung aus Bautzen. Da ist die Vogelkreuzung dicht, weil dort ein Laster liegen geblieben ist. Ganz unglücklich und sie kommen nicht durch. Aktuelle Blitzer in Greutsch auf der Bahnhof. Richtung Alter Bahnhof, in Freital auf der Wilsdruffer Straße und in Lauter auf der Ernst-Schneller-Straße.
3: 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Guten Morgen bei hitradio RTL mit Uwe Fischer
2: und Katja Merkel. Und manchmal ist man ganz schön neidisch auf Sie. Auf die Hörerinnen und Hörer von hitradio RTL zum Beispiel jetzt gleich, weil wir dann neidisch werden. Auf die erste Familie von uns allen, die dann ab morgen ins große neue Feuerland im Zoo Leipzig einmarschieren.
0: Ja, Weltneuheit.

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1: Hallo, hallo.
2: Guten Morgen.
1: Wer ist denn da?
2: Der Carsten aus Dips.
3: Möchte als einer der ersten Feuerland erkunden.
2: Ja, ich habe das schon vor längerer Zeit bei Google gelesen und habe auch schon viel davon gehört und stelle ich mir sehr, sehr schön vor.
3: Und hast du Kinder? Hast du jemanden, dem du das auch...
2: Ja, wir haben noch einen Sohn, der bei uns noch lebt, der ist 18, der würde das auch mitkennen.
1: Musst du unbedingt gesehen haben.
3: Na dann viel Spaß euch.
2: Ja?
3: Ja. Ja, ja, gut. Ja, ja.
1: Auf nach Feuerland.
2: Danke, danke, danke.
1: Morgen Nachmittag 16 Uhr übrigens große Eröffnung zum ersten Mal für alle Besucher.
3: Ja, schickt uns gerne mal ein paar Fotos, wenn es möglich ist, wa?
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es ist 8.50 Uhr. Guten Morgen bei Hitradio RTL. Wir haben gerade noch vor Aquaplaning auf den Autobahnen gewarnt. Rums ist es leider passiert. Die A4 Chemnitz Richtung Erfurt wird gerade gemeldet. Kurz vorm Hermsdorfer Kreuz ist ein Auto im Graben gelandet. Die Polizei ist schon vor Ort. Bitte rüberfahren auf die mittlere Spur, sagen die.

0: Das ist Hitradio RTL und wir machen den Montag schöner mit 90ern um 9 jetzt. Gab schon geile Songs von Arthur Baker zum Beispiel oder auch hier einer der größten Entertainer der Welt, Billy Joel. Kommen wir gleich. Bleiben Sie bei uns, bei Hitradio RTL, um 9 die Nachrichten und dann geht's los.
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7: Mit Ingo Enke, guten Morgen. Ab heute müssen sich Autofahrer, die auf der A17 unterwegs sind, auf Umleitungen einstellen. Zwischen 20 und 5 Uhr werden beide Richtungen zwischen Dresden-Gorbitz und Südvorstadt voll gesperrt. Julia Grotjan von der Autobahn GmbH.
8: In der Tunnelkette auf der A17 findet die große Jahreswartung statt. Beispielsweise werden die Kameras und Brandnotleuchten gereinigt und überprüft und auch die Brandmeldeanlage und die Lautsprecher werden getestet.
7: Die Arbeiten in den Tunneln Kurschütz, Dölschen und Altfranken werden bis zum 4. September immer abends und nachts durchgeführt. Das Bundeswirtschaftsministerium hat Bürokratiekosten bisher um rund 8,5 Milliarden Euro gemindert. Das steht in einem Papier aus dem Ministerium, meldet die Rheinische Post. Erreicht worden seien die Einsparungen zum Beispiel durch die Streichung von Berichts- und Dokumentationspflichten für Unternehmen. Nach einer Sturzflut im berühmten Grand Canyon im Westen der USA werden etwa 15 Menschen vermisst, von denen es seit dem Vorfall kein Lebenszeichen mehr gibt. Wie der Nationalpark mitteilte, ereignete sich die Flut am Wochenende am Bright Angel Canyon. Zusammen mit den Behörden von Arizona werde versucht, weitere Menschen in Sicherheit zu bringen. Fast alle Fußgängerbrücken über den Bright Angel Creek seien zerstört. Über 180 Vertreter von Gewerkschaften, Politik und Wirtschaft treffen sich heute auf Einladung des DGB zur Lausitz-Konferenz in Hoyerswerda. Unter der Überschrift Anpacken für gute Arbeit diskutieren sie über Perspektiven und Probleme des Strukturwandels. Es geht zum Beispiel um medizinische Versorgung, Jugendarbeit und Fachkräfteentwicklung. Die Grünen wollen in Chemnitz die Aktion Gelbes Band einführen. Dabei sollen städtische Obst- und Nussbäume sowie Sträucher markiert werden. Stella Stürmer berichtet.
9: Das gelbe Band um den Stamm bedeutet, dass jeder dort Früchte für den eigenen Bedarf pflücken darf. Damit soll verhindert werden, dass Obst

0: ungenutzt an den Bäumen verdirbt. Auch private Besitzer von Obstbäumen sollen sich beteiligen können. Die Verwaltung soll sich jetzt informieren, ob die Aktion umsetzbar ist und welche Sicherheitsregeln es gibt. Entscheiden soll der Stadtrat dann im Oktober.
1: Und das aktuelle Katja Möckel-Wetter?
2: Ja, den Regen kriegen wir heute erstmal nicht von der Backe. Es ist ziemlich dick bewölkt, also offene Schuhe, das ist ein bisschen schwierig heute. Da kommt was nach, mal mehr, mal weniger. Zum Teil sind auch Gewitter möglich. Im Laufe des Tages wird es dann aber trockener und die Sonne kommt zum Vorschein. Und dann kann es über Nacht wieder anfangen mit Schauern und Gewittern. Die Höchstwerte heute so um die 26 Grad. Am wärmsten wird es dabei in Ostsachsen. Ja, und morgen bleibt es wechselhaft, allerdings mit ein bisschen mehr Sonnenanteil.
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1: Und die A9 weiter dicht Richtung Nürnberg zwischen Weißenfels und Naumburg. Unfall und dann nochmal zwischen Bad Klosterlausitz und Hermsdorf Süd. Da stehen sie ewig. Umleitungsstrecken sind natürlich auch völlig überlastet. Die A38 Halle Richtung Leipzig zwischen Leuna und Merseburg Süd. 2 Kilometer Stau. Und noch eine Meldung von der A4 Richtung Erfurt kurz vorm Hermsdorfer Kreuz. Ein Unfall. Bitte auch hier Rettungsgasse freihalten, sollte sich das stauen, es stockt momentan. Geblitzt wird in Greutsch auf der Bahnhofstraße, auf der A72 Hofrichtung Chemnitz zwischen Chemnitz Ost und Hartenstein und in Schönbach bei Sebnitz in der Ortsmitte.
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1: Ja, und abgespielt von Katja Möckel und Uwe Fischer. Du warst eher Kelle Family Fan, oder? In 90ern.
2: Sieht so aus?
1: Nein, ich würde mich nicht wundern.
2: Ja, ich habe die aber schon sehr gemacht. Ich mag die auch heute noch.
1: Ja, schön. Hören wir bestimmt auch bei Gelegenheit. Jetzt kommen zwei Glatzen mit Muckibute-Muskeln und ganz schön viel Selbstbewusstsein. Right Set Fred. Ja, am Anfang waren die zu dritt und dann waren sie irgendwie noch zu zweit unterwegs. Man hat sie alle noch vor Augen. Jetzt mit Ein Too Sexy.
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0: passt so ein bisschen zu diesem wenig sonnigen Montagvormittag.
1: Ja, das wird schon wieder.
0: Das wird alles schon wieder. Moin, moin, schreibt die Andrea. Falls es mal einen Wettbewerb geben sollte bei Hitradio RTL, wer den kürzesten Weg zur Arbeit hat, dann wäre ich ganz vorne dabei. Ich stehe auf meinem Balkon und das Gebäude gegenüber ist ein Pflegeheim, wo ich als Minijobber tätig bin. Das müssen wir uns mal merken.
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1: Ja, manche gehen ja auch nur von der Küche ins Büro nebenan.
0: Das rächt sich aber in dieser Woche. Wir machen es nämlich genau umgekehrt. Wir fragen, wer hat denn von uns allen den weitesten Arbeitsweg?
1: Wer ist diese eine Person? Die wird belohnt mit 500 Euro Rekordprämie. Und da geht es tatsächlich um den einen Arbeitsweg per Luftlinie. Das könnt ihr euch gerne mal ausrechnen bei uns im Netz auf hitradio.rtl.de.
0: Momentan, Sie haben noch Chancen, sich vorbeizuschieben. Auf Platz 3 ein gewisser Uwe Fischer mit 6,6 Kilometer Luftlinie. Wir haben vorhin mal geguckt.
1: Das ist ja wirklich.
0: Platz 2.
1: Du bist ja hingespuckt.
0: Katja Möckel mit wesentlich weiterer Pendelei.
1: Naja, wesentlich. 22 Kilometer Luftlinie.
0: Es führt Anja Mirsch. Wir haben aber noch nicht alles durchgesehen, was jetzt angekommen ist.
1: Anja Mirsch ist eingetrudelt.
0: Aus, ich glaube, Chemnitz-Erzgebirge fährt sie.
1: Mühlsen, von Mühlsen aus ins Erzgebirge, ja.
0: 28,72 Kilometer Luftlinie. Wer hat mehr?
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0: So muss das klingen bei den 90ern um 9 auf Hitradio RTL. Sheryl Crow gleich. Und horcht mal, was noch kommt. Everybody groove to the music. Everybody jam. We've got it going on, die Backstreet Boys. Gleich hier, nachher 10.
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0: Und was macht denn unser Wetter?
11: Ja, das ist noch ziemlich bewölkt und teilweise auch recht regnerisch, aber das wird besser im Laufe des Tages, denn von Westen her lockert es dann in den nächsten Stunden wieder auf, dann guckt vielleicht hier und da mal ein bisschen die Sonne durch, beziehungsweise wird es dann trockener, hat die Höchstwerte heute bei bis zu 26 Grad, morgen unser Dienstag auch wechselhaft, allerdings soll es ein bisschen mehr Sonne geben.
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0: Und weiter großer Stau auf der A9 Richtung Nürnberg zwischen Weißenfels und Naumburg. Eine Stunde. Wir haben noch keine Info, ob die Vollsperrung inzwischen aufgehoben ist. In Taucha geht auch nichts vor, nichts zurück. Da hat es auf der Grasdorfer Straße B87 einen Unfall gegeben, wird wechselseitig vorbeigeleitet, aber dauert ewig. Haben Sie bitte Geduld. Und in Dresden auch Stau auf der Fetscher Straße wegen der neuen Baustelle. Geblitzt wird in Dresden auf der Bürgerwiese stadteinwärts und auf der Günzstraße und in Meißen am Ortsausgang Richtung Gröbern.
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0: Ja, das ist das Jahrzehnt von Katja Möckel und Uwe Fischer, stimmt's?
11: Oh ja.
0: Wer kann sich noch an den Kampf der Sauriermutanten erinnern? Der Kampf der Sauriermutanten.
11: Vor allem Jurassic Park meinst
0: von diesen
11: du?
0: Godzilla in dem Fall.
11: Ach so,
0: von diesen
11: Godzilla-Filmen. Stimmt,
0: ja.
11: Jurassic Park war da später.
0: Roland Emmerich, ja auch Geschichte geschrieben hat als Regisseur. So, Godzilla bitte nicht verwechseln mit Rozalla. Godzilla war im Film, Rozalla war eher in der Musik. Ich habe sie zumindest damals immer so genannt, bis ich erfahren habe, dass man sie Rosella ausspricht. Wurde berühmt im Vorprogramm von Michael Jacksons Dangerous Tour und hier ist er mit Everybody's Free.

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1: Wir sind Katja Möckel und Uwe Fischer und das ist die Claudia Barth.
2: Guten Morgen, Claudia.
3: Hallo, guten Morgen.
2: Ein schönes Wochenende gehabt?
3: Ja, war fast ein bisschen Freizeitstress.
2: Man kennt's, ne?
3: Ja.
2: So, jetzt stürzen wir uns wieder in die Arbeit und schätzen doch mal bitte, wie viel Prozent aller unser hatten schon mal eine Affäre am Arbeitsplatz?
3: Ruhe.
2: Es verstummt.
1: Also wollen wir uns erstmal gegenseitig outen? Wollen wir erstmal sagen, ob wir sowas schon mal hatten? Ich sage nein.
3: Ich sage auch nein.
1: Okay. Ich weiß nicht, ob man das jetzt bedauern muss, aber erstmal nein. So.
3: Ich glaube nicht. Das ist okay.
2: Wo hast du deinen Mann kennengelernt? Nicht bei der Arbeit?
3: Nein, über Freunde.
2: Ach so.
3: Und wir wurden quasi verkuppelt, mehr oder minder.
2: Naja, wie das dann meistens so ist, ne? Die anderen müssen das regeln.
1: Ja. Ach schön.
2: Also, wie viel Prozent aller unser hatten schon mal eine Affäre am Arbeitsplatz? Was sagst du, Uwe?
1: Na, jeder Dritte. 33%.
3: Mhm. Ich sag fast mehr. Ich sag 40%.
2: Wirklich?
3: Ja.
2: Okay. Wer schon mal eine Affäre am Arbeitsplatz hatte, ist damit auf jeden Fall in der Minderheit. Laut einer repräsentativen Umfrage ist das auch eher so ein Männerding. Also mehr Männer können sich das vorstellen bzw. leben es aus. Für die meisten bleibt es aber trotzdem tabu, denn nur 17% aller unserer hatten laut anonymer Umfrage schon eine Affäre am Arbeitsplatz.
1: Ja, das beruhigt mich ein bisschen, weil das bringt ja auch nur Unruhe. Also es ist ja ein Unterschied, was ich ja schön finde, wenn man sich bei der Arbeit wirklich verliebt und dann auch ein Paar wird. Das kommt ja immer wieder vor, das ist ja schön. Aber so, was so dieses andere, was du da meinst.
2: Aber das macht's ja spannend.
1: Naja, aber ich glaube, im Alltag hast du dann nur mehr Hassel auf allen Seiten, wenn du dich auf sowas einlässt.
2: Also, der Uwe lag näher dran, kriegt den Punkt.
3: Mhm.
2: Du, aber zum Wochenstart unser schönes Hitradio RTL rundum glücklich Paket.
3: Oh, toll, vielen Dank.
1: Na klar, hab einen schönen Montag
2: Woche, ja?
1: In Zwickau.
3: Ja, danke, ihr auch.
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5: Mit Ingo Enke, guten Tag. Unter den Verletzten, die bei einem Schweizer Techno-Festival durch Schüsse verletzt worden sind, ist auch eine Deutsche. Das hat die Aargauer Kantonspolizei mitgeteilt. Die anderen vier Verletzten seien Schweizer. Eine 22-Jährige war durch die Schüsse getötet worden. Ein oder mehrere Täter hatten gestern am frühen Morgen mit mindestens zwei Waffen geschossen. Nach dem oder den Tätern wird laut Polizei noch gefahndet. In Schneeberg im Erzgebirge ist ein Mann auf einen Polizisten losgegangen. Laut Polizei wurden Beamte gestern Abend wegen eines aggressiven Mannes zum Keilbergring gerufen. Als seine Personalien aufgenommen werden sollten, wehrte er sich und schlug nach einem Polizisten. Schließlich konnte der 40-Jährige unter Kontrolle gebracht werden. Island bleibt auch nach der Entscheidung gegen neue Gespräche über einen EU-Beitritt eng mit der Europäischen Union verbunden. Das hat Regierungschefin Kristín Frostadóttir nach dem Referendum betont. Island ist schon Teil des europäischen Wirtschaftsraums und so eng an die EU gekoppelt. Ein wichtiger Faktor war für die EU-Gegner die Souveränität bei der Fischerei gewesen. Bei der Bürgermeisterwahl in Klipphausen im Landkreis Meißen kommt es zu einem zweiten Wahlgang. Amtsinhaber Mirko Knöfel lag in der ersten Runde mit rund 42% der Stimmen vorn. Dahinter landete der AfD-Gemeinderat Marcel Golz mit knapp 30%. Britt Reimann-Bernhardt von der Wählervereinigung Gemeinsam für Klipphausen erreichte rund 25%. Das Zuse Computermuseum in Hoyerswerda ist seit heute für Besucher geschlossen. Bis Jahresende finden zwar noch Kurse und Workshops statt, dann ist aber voraussichtlich ganz Schluss. Gestern nutzten Besucher noch einmal die Möglichkeit, die Exponate zu besichtigen.
6: Das finde ich schade, weil gerade für die Jugend auch, das ist ja ein Kennenlernen der Anfänge.
7: Ja, waren die Schulen ja auch gewesen und da waren auch Veranstaltungen, ja, hätten wir ruhig weitermachen können.
8: Riesensammlungen von historischen Computern, teilweise Dinge, die auch irgendwie einen hohen Sammlerwert haben, die man sonst nie zu Gesicht bekommen würde.
5: Namensgeber und Computererfinder Konrad Zuse legte 1928 in Hoyerswerda sein Abitur ab.
9: Das Hitradio RTL Sachsenwetter. Ja, viele Wolken noch, einiges an Regen, aber es wird schöner. Also Sonne kämpft und boxt sich da stellenweise auch schon mal durch. Über den Tag zieht der Regen auch erstmal raus, ab dem Abend dann wieder rein. Gewitter können später auch dabei sein, 22 bis 26 Grad und die nächsten Tage, naja, bleibt es erstmal wechselhaft. Also morgen mal mehr Sonne, mal mehr Wolken. Einzelne Schauer ziehen da auch immer wieder mit durch. Und Temperaturen so um die 26 Grad heute maximal. Morgen bis zu 24.
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9: Auf der A4 Dresden Richtung Chemnitz, da haben wir an der Abfahrt Dresden-Altstadt ein Pannen-Pkw stehen. Vorsicht bitte. Auf der A4 Chemnitz Richtung Erfurt zwischen Rüdersdorf und Hermsdorf Ost ein Unfall auf der Standspur bzw. zwischen Hermsdorf Ost und Stadtroda. Aufpassen, hier in beiden Richtungen Aquaplaning-Gefahr. Und wir haben kurz vor dem Hermsdorfer Kreuz noch ein Auto im Graben liegen. Polizei ist da vor Ort. Für die Lkw-Fahrer bitte einmal auf die mittlere Spur überfahren. A9 Nürnberg Richtung Leipzig. Achtung, eine ungesicherte Unfallstelle zwischen Eisenberg und Dreußig. Hier liegen Fahrzeugteile noch rum, alle Spuren auch betroffen. Bitte aufpassen. In der Gegenrichtung A9 Leipzig Richtung Nürnberg. 4 Kilometer Stau, gute halbe Stunde mehr zwischen Kreuz-Rippachtal und Naumburg. Dann liegen Gegenstände auf der A15 Cottbus Richtung Dreieck Spreewald zwischen Vetschau und Boblitz. 1 Kilometer Stau auf der A38 Leipzig Richtung Halle zwischen Leuna und Merseburg Süd. A72 Zwickau Richtung Chemnitz staut sich zwischen Stolberg Nord und Chemnitz Süd. Eine gute Viertelstunde dauert das länger. Und B87 Taucher, Grasdorfer Straße, hier in Höhe der Leipziger Straße, ein Unfall. Da ist für beide Richtungen nur eine Spur abwechselnd frei. Und es wird geblitzt am Ortsausgang Meißen Richtung Gröbern, dann Markleberg, Coburger Straße stadtauswärts. In Schönbach bei Sebnitz, da lauert ein grauer Caddy in der 50er-Zone, etwa in der Ortsmitte, hat uns Sebastian gemeldet, lieben Dank. Und der Superblitzer an Dresden, Bürgerwiese, stadteinwärts und Günzstraße Richtung Elbe.
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9: Jawohl, schönen Wochenstart. Machen wir uns diesen letzten Augusttag mal so schön wie möglich. Und zwar bunt musikalisch, 80er, 90er. 100% Sachsen-Sound gibt's hier mit den ersten 5 Hits am Stück. Und da geht's los mit Alphaville und Sounds Like a Melody.
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0: The Cure on Friday, I'm in love. Zum Montagvormittag, Sie hören Hitradio RTL. Wir träumen schon mal vom nächsten Freitag und die Zeit bis dahin, die wird ein bisschen schneller verfliegen mit der nächsten Ladung 80er, 90er, 100% Sachsen-Sound. Der kommt doch gut. Bonnie M. und Brown Girl in the Ring für einen guten, fantastischen Montag. Hitradio RTL hier.
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0: Das ist Radio RTL Sachsenwetter und da ist es noch ganz schön bedeckt hier am sächsischen Himmel, sind einige Regenwolken auch noch unterwegs, aber die sind im Rausflug sozusagen, also von Westen her lockert's auf, da macht sich die Sonne schon so ein bisschen Platz, das sind jetzt hier einzelne leichte Schauer, die noch mit durchfliegen, dann wird das hier erstmal trockener im Laufe des Tages, bevor erst gegen Abend sich die nächsten Schauer und aber auch einzelne Gewitter breit machen. Das Ganze gibt's heute bei 22 bis 26 Grad, morgen bis zu 24 Grad und auch nochmal so ein Mischmasch, mal Sonne, mal Wolken. Einzelne Schauer können da immer mal mit dabei sein.
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0: So viel los heute Morgen auf den Straßen. A4 Dresden Richtung Chemnitz, da steht ein Pannen-PKW an der Abfahrt Dresden-Altstadt. A4 Chemnitz Richtung Erfurt, weiter ein Unfall zwischen Rüdersdorf und Hermsdorf Ost. Und kurz vor dem Hermsdorfer Kreuz, da ist ein Auto in den Graben gerutscht. Für LKW der Hinweis, hier bitte die mittlere Spur benutzen. A9 Nürnberg Richtung Leipzig, ein Unfall zwischen Eisenberg und Treusig. Da lagen erst noch Fahrzeugteile rum. Achtung, zwischen Kreuz Rippachtal und Weißenfels in der Gegenrichtung. A9 Leipzig Richtung Nürnberg. Da haben wir zwei defekte PKW auf der rechten und der Standspur. Staut sich ab dem Kreuz Rippachtal. Das sind jetzt schon etwa 24 Minuten. A13 Berlin Richtung Dresden. Vorsicht an der Abfahrt Radeburg. Da ist ein Fahrzeug gerade liegen geblieben. Das Ganze in der Kurve. Ein Unfall auf der A72 Zwickau Richtung Chemnitz. Zwischen Stolberg Nord und Chemnitz Süd. Linke Spur jetzt aber wieder befahrbar. Trotzdem etwa eine halbe Stunde Zeitverlust. B87 Taucher Grasdorfer Straße. Hier in Höhe der Leipziger Straße ein Unfall passiert, deswegen für beide Richtungen nur eine Spur abwechselnd frei. Und es wird geblitzt, und zwar im Ortsausgang Meißen Richtung Gröbern. Dann Markleberg, Coburger Straße, in Schönbach bei Sebnitz in der Ortsmitte und Dresden, Bürgerwiese stadteinwärts sowie Günzstraße Richtung Elbe. Und da hat noch jemand was.
4: Und hier ist die Anna aus Lichtenberg. Ich wollte einen Unfall melden, und zwar zwischen Oberseider und Dürndal ist ein LKW im Graben weiträumig umfahren, auch wenn es die Umleitung für Mittelseiter ist.
0: Danke fürs Bescheid geben. Wenn Sie auch noch was entdeckt haben, 08000 77 8000 ist die kostenlose Nummer.
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Bonnie M., Brown Girl in the Ring. Sie hören Hitradio RTL. 7:07 am Montagvormittag und Vorsicht bitte auf der A72 Hofrichtung Plauen zwischen Dreieck-Hofranken und der Landesgrenze. Da liegt ein totes Wildschwein jetzt auf der Straße und wir haben ab dem Dreieck-Hofranken inzwischen bis Hof Nord auch etwa 4 Kilometer Stau, dadurch 11 Minuten Zeitverlust. Also Vorsicht bitte, A72 Hofrichtung Plauen zwischen dem Dreieck-Hofranken und Hof. Michael Jackson jetzt mit Heal the World.

0: 80er, 90er, 100% Sachsen-Sound. Damit schönen Montag mit Hitradio RTL. Nach dem Wochenende ist vor dem Wochenende. Und wir verplanen schon mal für Sie den kommenden Samstag.
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1: Da sind wir wieder, Hitradio RTL, jetzt mit ABBA um 10.49 Uhr gleich. Der Robert hat sich gemeldet, was entdeckt auf den Straßen?
2: A4, Görlitz Richtung Dresden, direkt in der Auffahrt Burkau auf dem Beschleunigungsstreifen hat es einen Unfall mit zwei LKWs gegeben. Dort ist fast kein Vorbeikommen.

0: für LKWs.
1: Vorsicht bitte auf der A4 Görlitz Richtung Dresden in der Auffahrt Burkau. Allen unterwegs eine sichere Fahrt. Wenn Sie noch was entdeckt haben, Staus, Blitzer, Behinderung, können Sie es auch gerne per WhatsApp melden. 0351 5000 2000.

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5: Mit Ingo Enke. Guten Tag. Die Polizei hat in Pirna zwei Männer gestellt, die in einem Freibad Frauen belästigt haben sollen. Die beiden waren schon am Eingang des Bades durch aggressives Verhalten gegenüber anderen Gästen aufgefallen, so die Polizei. Ein Mitarbeiter erteilte ihnen schließlich Hausverbot. Die Polizei konnte die beiden Männer stellen, einen 45-jährigen Deutschen und einen 38-jährigen Algerier. Die Männer hatten rund 2,3 bzw. über 4,3 Promille Intus. Industrie, Verkehr und Landwirtschaft müssen stärker in die Pflicht genommen werden, wenn es um den Ausstoß von Schadstoffen geht. Das fordert der Präsident des Städtetags, Leipzigs Oberbürgermeister Burkhard Jung. Helen Martin fasst zusammen.
6: Dem Redaktionsnetzwerk Deutschland hat Jung gesagt, die Städte hätten weitgehend alles getan, was sie können, zum Beispiel Tempolimits, weniger Fahrspuren und mehr Frischluftschneisen. Jetzt müssten Bund und Länder ran, damit die geplanten strengeren Grenzwerte für saubere Luft erreicht werden könnten.
5: Passagiere der Fähre, die vor Nordzypern gekentert ist, machen der Besatzung schwere Vorwürfe. So soll der Kapitän von Bord geflüchtet sein, meldet CNN Türk. Außerdem berichten einige der rund 260 Passagiere von verschlossenen Türen und Fluchtwegen. Mindestens 8 Menschen sind bei dem Unglück gestorben. 18 weitere werden noch vermisst. Der Kapitän und 7 Crewmitglieder sind festgenommen worden. Auf der A72 zwischen Plauen Ost und Plauen Süd beginnen heute Bauarbeiten. Wie die Autobahngesellschaft mitteilte, wird die Fahrbahndecke repariert. Es handele sich um Nachbesserungen nach mangelhafter Bauausführung. Und auf der A4 laufen ab heute Instandhaltungsarbeiten zwischen Merane und der Landesgrenze zu Thüringen. Der Schauspieler Samuel Koch ist auf Schloss Albrechtsberg in Dresden für sein soziales Engagement geehrt worden. Er erhielt gestern den mit 10.000 Euro dotierten Erich-Kästner-Preis des Dresdner Presseclubs. Mehr von Michaela Stahl.
7: Der 38-Jährige setzt sich seit Jahren für Barrierefreiheit in Kunst, Kultur und Freizeit ein. Darüber hinaus engagiert er sich für ein respektvolles Miteinander von Menschen mit und ohne Handicap. Samuel Koch ist seit einem Unfall in der ZDF-Show Wetten, dass 2010 querschnittsgelähmt.
8: Das Hitradio RTL Sachsenwetter. Ganz schön wechselhaft dieser Wochenstart hier. Also vor allem tummeln sich viele dicke Wolken am sächsischen Himmel und die haben so ein paar einzelne Schauer jetzt noch dabei, ziehen aber weiter Richtung Osten raus. Zwischendurch gibt's auch schon ein paar Wolkenlücken, sonnige Abschnitte, nicht allzu viel davon im Moment. Aber es wird schöner und trockener im Laufe des Tages, zumindest bis zum Abend. Dann nämlich aus Richtung Westen neuer Regen und Gewitter. Temperaturen dabei heute zwischen 22 und 26 Grad im Elbtal.

0: Morgen dann auch mal Sonne, mal Wolken, einzelne Schauer. Bis maximal 24 Grad.
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0: So, und dieser Montag hat's in sich. Auf den Straßen bitte gut aufpassen. Richtig viel los. A4 Görlitz Richtung Dresden in der Auffahrt Burkau. Ein Unfall mit 2 Lkw. A9 Leipzig Richtung Nürnberg. Hier 2 defekte Pkw zwischen Kreuzrippachtal und Weißenfels. Zwischen Weißenfels und Naumburg auch nochmal eine Autopanne. Bitte gut aufpassen. A13 Berlin Richtung Dresden. Da ist in der Abfahrt Radeburg ein Fahrzeug liegen geblieben. In der Kurve auch noch. A17 Prag Richtung Dresden. Eine Viertelstunde Zeitverlust zwischen dem Grenzübergang und Bad Gottleuba. A72, Zwickau Richtung Chemnitz, ein Unfall zwischen Stolberg Nord und Chemnitz Süd. Da haben wir 4 Kilometer Stau, 20 Minuten plus. A72, Hof Richtung Plauen, ein totes Wildschwein zwischen dem Dreieck Hoffranken und der Landesgrenze, 4 Kilometer Stau dadurch. A72, Leipzig Richtung Chemnitz, hier hat es einen Unfall in der Baustelle gegeben, zwischen Niederfrohna und Hartmannsdorf, und die Fahrbahn ist in diese Richtung jetzt leider auch voll gesperrt. Der Stau beginnt ab Niederfrohna. B87 Taucher, Grasdorfer Straße, hier Unfallsperrung zwischen der Sommerfelder und Gradefelder Straße. Und im Kreis Mittelsachsen, Olbernhauer Straße, da kommen sie zwischen Oberseider und dem Abzweig nach Mittelseider nach einem Unfall auch nicht durch. Blitzer noch auf der B6 Richtung Löbau an der Kreuzung Reichenbach. Dann B93 in Zwickau, stadtauswärts vor der Schedewitzer Brücke. Es blitzt auf der B178N zwischen Zittau und Löbau, kurz vor der Abfahrt in Niederoderwitz. Wo noch?
2: Hallo, hier ist die Katrin. In Radebeul steht ein Blitzer auf der Paradiesstraße in der 30er-Zone am Wohnheim Richtung Lößnitzgrund.
0: Danke dir. Es blitzt auch in Freital, Rabenauer Straße, 30er-Zone, dank an Anton. Heidenau, Braudenstraße Richtung Pirna und Leipzig. Hier ist es die Blücherstraße stadteinwärts am Konsum.
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0: So, durchatmen und hoffentlich einen entspannten restlichen Montagvormittag. Kommen Sie gut durch, jetzt mit Bronze Gebiet und Small Town Boy.
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0: Schicken Montag, Hitradio RTL hier, 3:03 gibt schon wieder Wichtiges von den Straßen. A4 Erfurt Richtung Chemnitz einmal, Höhe Glauchau Ost. Achtung, da ist ein Fahrzeug liegen geblieben. Die rechte und die Standspur sind hier blockiert. Das Ganze in der Baustelle. Und A4 Dresden Richtung Chemnitz, da haben wir noch eine weitere Fahrzeugpanne zwischen Berbersdorf und Hainichen. Und Achtung, auch Personen an der Fahrbahn. Jetzt zu was Schönerem. 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
3: Zack, und da haben wir es halt 12 mit Radio RTL mit dem Sachsenwetter. Und es gibt eine Mischung aus Sonne und Wolken. Das bleibt jetzt überwiegend trocken. Ein paar letzte einzelne Schauer sind gerade noch unterwegs, ziehen aber weiter Richtung Osten raus. Und dann wird es eigentlich erstmal freundlicher hier im Laufe des Tages bis zum Abend. Dann nämlich zieht sie es wieder zu. Dann kann es noch mal ein paar neue Schauer, eventuell auch Gewitter geben. Temperaturen liegen dabei heute zwischen 22 und 26 Grad. Morgen dann auch etwas durchwachsen. Mal Sonne, mal dichtere Wolken, vor allem am Nachmittag kann da auch wieder mit neuen Schauern gerechnet werden. Die Höchstwerte bis zu 24 Grad.
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3: A4 Görlitz Richtung Dresden in der Auffahrt Burkau auf dem Beschleunigungsstreifen. 2 defekte LKW, da ist für LKW auch fast kein Durchkommen. A4 Dresden Richtung Chemnitz weiter. Ein liegen gebliebenes Fahrzeug zwischen Berbersdorf und Hainichen. Standspur ist blockiert, Personen sind hier an der Fahrbahn. Achtung! Dann haben wir die A4 Erfurt Richtung Chemnitz. Autopanne Höhe Glauchau Ost in der Baustelle. A9 Leipzig Richtung Nürnberg zwischen Kreuzrippachtal und Weißenfels. 2 defekte PKW und wir haben zwischen Weißenfels und Naumburg eine weitere Autopanne hier auf der Standspur. Die A13 Berlin Richtung Dresden mit einem liegen gebliebenen Fahrzeug an der Abfahrt Radeburg in der Kurve. A17 Prag Richtung Dresden, 10 Minuten Stau zwischen dem Grenzübergang Breitenau-Schönwald und Bad Godleuba. Dann staut sich's auf der A72 und zwar einmal Zwickau Richtung Chemnitz zwischen Stolberg Nord und Chemnitz Süd, 22 Minuten plus. A72 Hof Richtung Plauen zwischen dem Dreieck Hochfranken und der Landesgrenze. Außerdem haben war zwischen Plauen Ost und Süd in Fahrtrichtung Hof 3 Kilometer Stau, 17 Minuten plus. Und noch die A72 Leipzig Richtung Chemnitz mit einem Unfall in der Baustelle zwischen Niederfrohna und Hartmannsdorf. Dort auch aktuell leider kein Durchkommen. Die Autobahn ist in diese Richtung voll gesperrt. Vollsperrung nach einem Unfall auf der B87 in Taucha, Grasdorfer Straße zwischen der Sommerfelder und Gradefelder Straße. Und im Kreis Mittelsachsen ist die Olbernhauer Straße dicht zwischen Oberseider und dem Abzweig nach Mittelseider. Es wird noch geblitzt, B6 Richtung Löbau an der Kreuzung Reichenbach, dann B93 in Zwickau, Stadtaus, Swerz vor der Schedewitzer Brücke, B178N zwischen Zittau und Löbau, kurz vor der Abfahrt Nieder-Oderwitz. Es blitzt in Radebeul auf der Paradiesstraße Richtung Lößnitzgrund, 30er-Zone dort am Wohnheim, auch in Freital aufgepasst, Rabenauer Straße, 30er-Zone, Leipzig, Blücher Straße statt einwärts am Konsum und Marschner Straße statt einwärts, Arthur-Nagel-Straße einwärts und Lindenthaler Hauptstraße. Straße statt einwärts.
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0: Cream, Mr. Mister, 80er, 90er, 100% Sachsen-Sound, so klingt der Montagvormittag. Wir haben es in 2 Minuten, 11:45, Hitradio RTL hier und der Sven hat gerade noch eine wichtige Meldung reingegeben von der A14 Richtung Leipzig, direkt in der Abfahrt Nossen-Ost. Achtung, da steht ein defekter LKW, der Fahrer wechselt da auch gerade auf der Fahrerseite einen Reifen, also bitte dort gut aufpassen, A14 Richtung Leipzig, direkt in der Abfahrt Nossen-Ost. Und vom LKW jetzt zum Moped.
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0: Dazu kommen wir später. Jetzt geht's erstmal darum hier.
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0: Oh, ich freue mich irre. Vielen, vielen Dank. Ich bin total tränenberührt. Ich bin total happy. Danke, danke, danke. Also, das ist Wahnsinn. Irre. Ich freue mich gerade so sehr. Das könnt ihr euch nicht vorstellen. Ich zittern bin gleich.
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0: Danke schön. Lieben, lieben Dank. Das ist ja unglaublich.
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3: Mit Ingo Enke, guten Tag. Ab heute müssen sich Autofahrer, die auf der A17 unterwegs sind, auf Umleitungen einstellen. Zwischen 20 und 5 Uhr werden beide Richtungen zwischen Dresden-Gorbitz und Südvorstadt voll gesperrt. Julia Grotjan von der Autobahn GmbH.
4: In der Tunnelkette auf der A17 findet die große Jahreswartung statt. Beispielsweise werden die Kameras und Brandnotleuchten gereinigt und überprüft und auch die Brandmeldeanlage und die Lautsprecher werden getestet.
3: Die Arbeiten in den Tunneln Kurschütz, Dölschen und Altfranken werden bis zum 4. September immer abends und nachts durchgeführt. Nach der verheerenden Sturzflut in Nepal ist die Zahl der Todesopfer auf 903 gestiegen. Das haben die Behörden des Himalaya-Staates heute mitgeteilt. Zusammen mit den Opfern im benachbarten China haben damit mindestens 919 Menschen ihr Leben bei der Flut verloren. Tausende Menschen werden noch immer vermisst, unter ihnen auch Deutsche. Laut Experten hatte wohl ein Gletscherabbruch im Himalaya die Sturzflut ausgelöst. Das Bundeswirtschaftsministerium hat Bürokratiekosten bisher um rund 8,5 Milliarden Euro gemindert. Das steht in einem Papier aus dem Ministerium, meldet die Rheinische Post. Erreicht worden seien die Einsparungen zum Beispiel durch die Streichung von Berichts- und Dokumentationspflichten für Unternehmen. Über 180 Vertreter von Gewerkschaften, Politik und Wirtschaft treffen sich heute auf Einladung des DGB zur Lausitz-Konferenz in Hoyerswerda. Unter der Überschrift Anpacken für gute Arbeit diskutieren sie über Perspektiven und Probleme des Strukturwandels. Es geht zum Beispiel um medizinische Versorgung, Jugendarbeit und Fachkräfteentwicklung. Die Grünen wollen in Chemnitz die Aktion Gelbes Band einführen. Dabei sollen städtische Obst- und Nussbäume sowie Sträucher markiert werden. Stella Störmer berichtet.
5: Das gelbe Band um den Stamm bedeutet, dass jeder dort Früchte für den eigenen Bedarf pflücken darf. Damit soll verhindert werden, dass Obst ungenutzt an den Bäumen verdirbt. Auch private Besitzer von Obstbäumen sollen sich beteiligen können. Die Verwaltung soll sich jetzt informieren, ob die Aktion umsetzbar ist und welche Sicherheitsregeln es gibt. Entscheiden soll der Stadtrat dann im Oktober.
6: So, werfen wir mal einen Blick auf das Hitradio RTL Montagswetter. Das ist an vielen Stellen noch ganz schön zugezogen, also viele Wolken unterwegs. So ein paar letzte leichte Schauer, das ist aber nur vereinzelt noch der Fall. Rund um Chemnitz zum Beispiel tröppelt so ein bisschen, da haben wir jetzt 19 Grad. In Mittweida, in Eibenstock 18 Grad, Bad Schandau meldet 20 im Moment. Aber es wird schöner im Laufe des Tages, trockener vor allem auch. Sonne blitzt da hier und da mal durch. Temperaturen zwischen 22 und 26 Grad. Morgen dann wechselnd bewölkt, zeitweise gibt es Sonnenschein, vor allem aber am Nachmittag dann neue Schauer und das bei 20 bis 24 Grad.
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6: A4 Görlitz Richtung Dresden, Vorsicht, in der Auffahrt Burkau ein Unfall mit zwei Lkw. Dann die A4 Erfurt Richtung Chemnitz, ein liegen gebliebenes Fahrzeug in Höhe Glauchau Ost. Rechte und Standspur sind in der Baustelle blockiert. A9 Leipzig Richtung Nürnberg, zwischen Kreuz Rippachtal und Weißenfels zwei defekte Pkw, auch zwischen Weißenfels und Naumburg. A14 Dresden Richtung Leipzig, direkt in der Abfahrt Nossen Ost, da steht ein defekter Lkw, hier mit Reifenwechsel auf der Straßenseite. A72, Zwickau Richtung Chemnitz, zwischen Stolberg Nord und Chemnitz Süd. Da gibt es noch 3 Kilometer Stau nach einem Unfall, 12 Minuten, dann sollten sie da durch sein. 23 Minuten länger dauert es auf der A72, Zwickau Richtung Hof, zwischen Plauen Ost und Süd. Und A72, Leipzig Richtung Chemnitz, nicht mehr voll gesperrt, zwischen Niederfrohna und Hartmannsdorf, nach einem Unfall in der Baustelle. Die rechte Spur ist noch gesperrt. Wir haben noch 2 Unfallsperrungen, B87 in Taucha.

0: die Krasdorfer Straße zwischen der Sommerfelder und Gradefelder Straße und im Kreis Mittelsachsen zwischen Oberseider und dem Abzweig nach Mittelseider. Olbernhauer Straße, kein Durchkommen. Die neuesten Blitzer in Zwickau, B93 statt auswärts vor der Schedewitzer Brücke, in Radebeul, Paradiesstraße Richtung Lößnitzgrund, dann Heidenau, Braudenstraße Richtung Pirna. Wo noch?
1: Hallo, der Achim hier. Hi. Auf der B6 Höhe Reichenbach in der Kreuzung, wo es Richtung Niesky gibt, wird wieder beidseitig geblitzt. Leute, fahrt vorsichtig.
0: Danke fürs Melden. B178N zwischen Zittau und Löbau blitzt es kurz vor der Abfahrt Niederoderwitz und Leipzig. Hier sind sie ganz schön fleißig. Marschner Straße, Arthur-Nagel-Straße, Lindenthaler Hauptstraße und Blücher Straße, jeweils stadteinwärts.
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0: So, schönen Montagmittag und schöne Grüße zu Josephine Binder aus Riesa und Thomas Eberhard aus Leipzig, die mit je 35 Kilometern Luftlinie ja schon einen etwas längeren Arbeitsweg haben, den sie regelmäßig fahren müssen. Den längsten suchen wir für diese Woche für den nächsten Hitradio RTL Sachsen-Rekord. Alle Infos auf unserer Homepage.
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1: So, wer hat den längsten Arbeitsweg? Dafür gibt's 500 Euro in dieser Woche wieder. Wir sind ja ständig auf Rekordjagd. Jetzt möchten wir wissen, wie weit liegen Ihr Zuhause und Ihre Arbeitsstelle auseinander? Wir waren bei 35,5 Kilometern Luftlinie stehen geblieben vom Thomas Eberhardt aus Leipzig. Aber jeder Meter zählt. Und Angelika Hoffmann aus Borna, du kannst das toppen, ja?
2: Ja.
1: Erzähle mal, auf welche Entfernung kommst du denn, wenn du zur Arbeit musst?
2: Auf 38,93.
1: Ach Mensch, also das ist natürlich dann schon eine etwas längere Strecke, die du unterwegs bist. Erzähl uns mal, von wo nach wo geht's denn?
2: Also ich fahre von Bonn aus bei Leipzig bis nach Grünau bei Chemnitz.
1: Okay, und dort machst du was, wenn ich fragen darf?
2: Dort bin ich in einer WG mit Kindern, die ich da nachts sozusagen den Schlaf bewache.
1: Nachtwache machst du quasi, wenn man es jetzt
2: macht. Nachtwache, da ich ja. Und ein bisschen die gute Seele dort mit, ja, was so anfällt.
1: Angelika, schön. Toll, dass du das machst erstmal. Finde ich total klasse. Und das machst du täglich?
2: Das mache ich täglich, ja. Montag bis Donnerstag.
1: Okay. Na Wahnsinn. Wie lange bist du denn da unterwegs so für eine Strecke?
2: Eine Dreiviertelstunde ungefähr.
1: Alles klar. Na Angelika, du bist jetzt auf jeden Fall erstmal für den Moment unsere Rekordhalterin hier in Sachen Arbeitsweg.
2: Also. Das ist gut, gucken wir mal.
1: Knappe 40, genau. Da drück mal die Daumen. 500 Euro sind ja drin. Dir weiter eine gute Zeit und immer gute Fahrt vor allem, ja?
2: Na, höre ich sehr gerne und mach weiter so. Ich höre euch immer jedes Mal auf der Autofahrt, eine Dreiviertelstunde lang.
1: Ach, das freut uns auch sehr. So soll es doch sein. Also wunderbar, weiter so. Und eine schöne Woche dir, ne?
2: Ja, danke schön, das gleiche.
1: 38,93 Kilometer Luftlinie trennen Angelika Hofmann aus Borna von ihrer Arbeitsstelle. Wie sieht denn das bei Ihnen aus? Sie können gerne mal nachrechnen. Über unsere Seite geht das auch, hitradio-rtl.de per Luftlinienrechner. Und dann können Sie gucken, ob Sie das auch noch überbieten können. Melden Sie sich auf jeden Fall dann direkt an, online oder auch gerne jederzeit in unserer kostenlosen Hitradio-RTL-App.
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5: So, und da haben wir schon wieder 12:30 am Montagmittag. Hitradio RTL ist an ihrer Seite. Wir werfen einen Blick auf das Sachsenwetter. Das ist so ein bisschen wechselhaft. Es gibt mal ein paar dichtere Wolken, dann wieder Wolkenlücken, auch Sonnenschein dahinter und ein paar einzelne Schauer, die sind hier heute unterwegs. Aber es wird trockener hier im Laufe des Tages bis zum Abend. Da könnte es dann nochmal neue Schauer geben aus Richtung Westen. Temperaturen dabei sehr schön warm eigentlich nochmal. 22 bis 26 Grad stellenweise. Morgen ist dann bei etwa 24 Grad Schluss. Es bleibt ja bei einer Mischung aus Sonne und Wolken. Vor allem am Nachmittag kann es dann aber auch wieder regnen.
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5: A4 Görlitz Richtung Dresden, da ist Geduld gefragt. Das gibt dicken Stau am Grenzübergang Ludwigsdorf, derzeit mit einer Stunde Wartezeit. A14 Dresden Richtung Leipzig, direkt in der Abfahrt Nossen-Ost. Achtung, ein defekter LKW, hier mit Reifenwechsel auf der Fahrerseite. 6 Kilometer Stau auf der A72, Zwickau in Fahrtrichtung Hof zwischen Plauen-Ost und Süd, heißt für sie etwa 25 Minuten Zeitverlust. Dann ist vollgesperrt die B87 in Taucher, die Grasdorfer Straße zwischen der Sommerfelder und Gradefelder Straße und im Kreis Mittelsachsen kein Durchkommen zwischen Oberseider und dem Abzweig nach Mittelseider. Dann wird geblitzt auf der B6 Höhe Reichenbach an der Kreuzung nach Niesky beidseitig. Der Enrico hat noch einen entdeckt auf der B178N und zwar kurz hinter der Abfahrt Kittlitz, wenn es Richtung Weißenberg geht. Und in Leipzig, da stehen sie auf der Marschner Straße, der Arthur-Nagel-Straße und der Lindenthaler Hauptstraße stadteinwärts.
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0: Einen schönen Montag. Neue Woche bedeutet neue Erlebnisse.
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0: 20 Jahre Erlebniswelt Sonnenlandpark Lichtenau. Das muss und wird natürlich gefeiert. Und zwar kommenden Samstag schon, jetzt am 5. September also. Und da laden wir Sie herzlich ein, dabei zu sein. Heißt freier Eintritt zur Geburtstagsparty in den Freizeitpark. Und das für die ganze Familie. Und Sie müssen sich an dem Tag noch nicht mal ums Frühstück vor der Fahrt kümmern. Das bekommen Sie nämlich auch noch on top. Und großes Interesse hat auch Manuela Freudenberg aus Kamenz für dich und deine Family, ne?
2: Oh, das wäre ein richtiger Traum. Also wir waren wirklich noch nie im Sonnenlandpark.
0: Also wir lieben es ja, wenn wir Träume wahr werden lassen können, ne? Und deswegen herzlichen Glückwunsch.
2: Oh, super. Ich freue mich ganz, ganz doll.
0: Und weißt du, was richtig geil ist? Die feiern ja tatsächlich auch noch 20 Jahre Jubiläum. Das gibt eine riesen Geburtstagsparty jetzt am Samstag. Und Manuela, du brauchst dich auch um nichts vorher kümmern vor der Fahrt, denn wir laden euch noch zum Frühstück im Hotel vorher ein.
2: Oh, das ist ja traumhaft.
0: Jawohl.
2: Das ist ja richtig traumhaft.
0: Die ganze Familie natürlich, da geht er gut gestärkt dann rein in diesen Jubiläumstag und da macht er mal alles unsicher, was es gibt. Also da wartet ganz, ganz viel. Wir wünschen bestes Wetter und ganz viel Freude mit deinen Lieben. Wer gehört denn da dazu?
2: Das ist mein Mann Frank, dann meine Tochter Marisol und meine Tochter Mia.
0: Ach, schön.
2: Also wir sind 4 Personen.
0: Na perfekt, so ist doch rundum alles dabei für jeden und ich denke, ihr werdet eine ganz wunderbare Zeit haben, ja?
2: Ich danke euch von ganzem Herzen. Vielen lieben Dank.
0: Sehr gerne und die nächsten Familientickets, die liegen schon bereit, geht's nämlich in dieser Woche täglich bei uns. Die nächsten holen Sie sich morgen früh bei Uwe Fischer und Katja Möckel in der Hitradio RTL Morning Show. 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
14: Ich bin Stefan Schütz. Die Pflege von Menschen kostet Geld. Die Pflege immer mehr älterer Menschen entsprechend mehr. So belief sich das Defizit der Pflegeversicherung im ersten Halbjahr auf 770 Millionen Euro. Das teilte Verbandschef Blatt mit Diana Kramer berichtet.
15: Die Ausgaben seien im Moment dreimal so hoch wie die Einnahmen, sagt der GKV-Chef. Schon für Oktober rechnen die Pflegekassen damit, dass das Geld nicht mehr reicht, um die Pflegeleistungen voll zu finanzieren. Das Ende der Fahnenstange ist erreicht, sagte Blatt. Hauptgrund sei die steigende Zahl an Menschen, die Leistungen zur Pflegeversicherung bekommen. Inzwischen seien das fast 6 Millionen Personen.
14: Immer mehr Wähler mit Migrationshintergrund fühlen sich von den großen Parteien nur unzureichend vertreten. Ein Zentrum für entsprechende Forschungen fand heraus, dass dies vor allem auf Menschen aus der Türkei, Nahost, Nordafrika, Afghanistan und Pakistan zutrifft. Mit sinkendem Anteil favorisieren sie die SPD. Die AfD wird vor allem von Menschen bevorzugt, die ihre Wurzeln in Russland haben. Leipzig plant den Umbau von leerstehenden Büroflächen in dringend benötigten Wohnraum. Hintergrund ist das neue Bundesförderungsprogramm Gewerbe zu Wohnen, das den Umbau finanziell unterstützt. Bis zu 30.000 Euro gibt es pro Wohneinheit. Mit einem ersten Bauprojekt soll das Ganze bis 2028 erst einmal getestet werden. Danach können die gesammelten Erfahrungen auf andere Projekte übertragen werden. Zwickau bekommt eine neue Rettungswache. Die Stadt verkauft dafür ein rund 8000 Quadratmeter großes unbebautes Grundstück in der Vogelsiedlung an den Rettungszweckverband Südwestsachsen.
16: Der Kaufpreis liegt bei 287.000 Euro, steht in der Vorlage für den Finanzausschuss am 8. September, der die Mitglieder noch zustimmen müssen. Geplant ist ein Neubau für Rettungsdienst und Katastrophenschutz mit Fahrzeughalle und Sozialtrakt. Investiert werden sollen voraussichtlich mindestens 4 Millionen Euro. Wenn alles nach Plan läuft, soll die neue Wache spätestens 2029 fertig sein. Gunnar Tichy, Nachrichtenredaktion.
14: Die Zahl der geborgenen Todesopfer infolge der verheerenden Flutkatastrophe ist in Nepal auf 903 gestiegen. Zudem sprang die Zahl der Vermissten in Nepal und China zusammen auf etwa 4.800 Menschen. Darunter sind hunderte Ausländer, darunter auch Deutsche. Im Flutgebiet im Südwesten Tibets und in den betroffenen Regionen in Nepal sind tausende Rettungskräfte im Einsatz.
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2: Tages Hitradio RTL Sachsen-Wetter wird besser. Also Regen hat sich ja fast komplett verzogen. Das sind wirklich noch so ein paar Ausnahmen. Einzelne leichte Schauer jetzt im Norden Sachsens. Ansonsten haben wir aber auch an immer mehr Stellen die Sonne draußen. Also die Wolken lockern so ein bisschen auf und das bei Temperaturen heute nochmal schön angenehm. 22 bis 26 Grad. Morgen gibt es bis zu 24 Grad. Sieht im Prinzip ähnlich aus. Also mal Sonne, mal Wolken und ein paar einzelne Schauer gibt es dazu.
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2: So, der Blick auf die Straßen. Es klemmt ganz schön auf der A4 Görlitz Richtung Dresden. Dicker Stau ist angesagt am Grenzübergang Ludwigsdorf. A72 Zwickau Richtung Hof. 5 Kilometer Stau zwischen Plauen Ost und Süd. 21 Minuten Zeitverlust. Es ist nach einem Unfall immer noch voll gesperrt. Die B87 in Taucha, die Grasdorfer Straße zwischen der Sommerfelder und Gradefelder Straße. Da also bitte möglichst weit umfahren den Bereich. Und im Kreis Mittelsachsen kein Durchkommen zwischen Oberseider und dem Abzweig nach Mittelseider, Olbernhauer Straße. Es blitzt auf der B6 Höhe Reichenbach an der Kreuzung nach Niesky beidseitig. Dann B178N kurz hinter der Abfahrt Kittlitz Richtung Weißenberg und Leipzig. Marschner Straße, Arthur-Nagel-Straße und Lindenthaler Hauptstraße stadteinwärts.
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2: Ja, hi zusammen, es geht hier in den ersten Nachmittag der neuen Woche. Das Wetter wird besser, die Sonne kommt raus und Sie machen sich einen tollen Montag bitte mit tollen 80ern, 90ern, 100% Sachsen-Sound. 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

0: Snap von Rosa Lynn. Damit haben wir es 13.27 Uhr. Hit Radio RTL hier. Und da kommt eine Warnung aus Taucha. Die B87, die Unfallstelle dort auf der Grasdorfer Straße, ist geräumt zwischen der Sommerfelder und Gradefelder Straße. Da kommen sie jetzt wieder durch in beiden Richtungen. Dafür haben wir Probleme auf der A15, Cottbus Richtung Dreieck Spreewald. Eine Autopanne ganz frisch zwischen Boblitz und dem Dreieck Spreewald. Hier inklusive Fahrzeugteile auf der Straße. Und A38, Halle Richtung Leipzig. Da liegen Reifenteile jetzt rum zwischen dem Kreuz Rippachtal und Lützen. Vorsicht bitte auf allen Spuren. Gleich gucken wir nochmal ganz genau auf die Straßen und dann haben wir fantastische Musik in der nächsten halben Stunde. Cooler 90er, Don't Talk, Just Kiss, Right Said Fred gehen an den Start und damit geht's los. Nach Wetter und Verkehr mit Donna Summer und I Don't Wanna Get Hurt. 80er, 90er, 100% Sachsen-Sound hier bei Ihrem Lieblingssender, bei Hitradio RTL. Ich bin Ari, wünsche einen schönen Montagnachmittag. Hi.
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0: Das Hitradio RTL Sachsenwetter hat sich doch ganz schön rausgeputzt. Also die dicken Wolken, die lockern an immer mehr Stellen auf. Es gibt mehr und mehr sonnige Abschnitte und Regen ist fast kein Thema mehr. Also wirklich leichte einzelne Schauer mal noch mit unterwegs. Erst in der Nacht sind dann nochmal neue Regenschauer und Gewitter mit am Start. Bis dahin können wir uns ja über Sonne und bis zu 26 Grad freuen. Zweite Nachthälfte, da wird es dann aber wieder trockener. Das klart auf. 14 bis 8 Grad die Tiefstwerte. Und morgen Sonne und Wolken im Mix. 20 bis 24 Grad ab dem Nachmittag, da zieht sie es wieder zu.
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0: Sie brauchen Geduld auf der A4 Görlitz Richtung Dresden. Langes Anstehen am Grenzübergang Ludwigsdorf aktuell. A9 Berlin Richtung Leipzig zwischen Wiedemar und dem Schkeuditzer Kreuz. Da liegen Reifenteile auf der Fahrbahn. Fahrzeugteile und eine Autopanne auf der A15 Cottbus Richtung Dreieck Spreewald zwischen Boblitz und dem Dreieck Spreewald. Dann haben wir Reifenteile auch nochmal auf der A38 Halle Richtung Leipzig zwischen Kreuz Rippachtal und Lützen. Hier sind alle Spuren betroffen. Achtung! A72 Zwickau Richtung Hof. 4 Kilometer Stau zwischen Plauen Ost und Süd heißt für sie 21 Minuten Zeitverlust. Im Kreis Mittelsachsen bleibt die Olbernhauer Straße zwischen Oberseider und dem Abzweig nach Mittelseider nach einem Unfall weiter voll gesperrt. Und außerdem wird geblitzt auf der B6 und zwar Höhe Reichenbach an der Kreuzung nach Nieski beidseitig und B178N kurz hinter der Abfahrt Kittlitz in Richtung Weißenberg.
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0: Schönen Montagnachmittag, 13.42 Uhr.
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0: Diese Woche fragen wir in die Runde, wer hat den längsten Arbeitsweg? Es winken 500 Euro Rekordprämie und da gibt es eine frische Anmeldung.
2: Hallo, hier ist René aus Freiberg. Mein Arbeitsweg ist in Dresden, weil ich als Physiotherapeut arbeite.
0: Ja, und da ist er jeden Tag unterwegs. Eine Strecke, es zählt die reine Luftlinie, sind 32 Kilometer, aber die Nase weiter vorn hat Angelika Hofmann aus Bonner.
3: Also ich fahre von Bonner aus bis nach Grünau bei Chemnitz.
0: Und das sind 38,93 Kilometer Luftlinie Entfernung. Damit ist sie momentan unsere Spitzenreiterin. Aber Sie können das vielleicht noch toppen. Gucken Sie gerne mal online oder machen Sie mit einer WhatsApp und dem Stichwort Rekord an die 0351 5000 2000.

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5: Ich bin Stefan Schütz. Der Sommer in diesem Jahr ist nach einer vorläufigen Auswertung der zweitwärmste, der in Deutschland jemals offiziell gemessen wurde. Das teilte der Deutsche Wetterdienst mit. Das voraussichtliche Temperaturmittel lag demnach bei 19,6 Grad. Es heißt, dass vermutlich nur der Jahrhundertsommer 2003 mit 19,7 Grad wärmer gewesen sei. Marina Falke von Greenpeace bei NTV sagte:
6: Das ist kein Ausreißsommer mehr, sondern die Klimakrise ist jetzt da. Trifft uns alle und trifft uns hart.
5: Nach den tödlichen Schüssen beim Techno-Festival Aarau Rave hat die Polizei einen Verdächtigen festgenommen. Das meldet die Kantonspolizei Aargau. Es handelt sich um einen 43-Jährigen, heißt es. Bei den Schüssen in der Nacht zum Sonntag starb eine 22-jährige Italienerin. 4 Menschen wurden verletzt, darunter eine Deutsche. Das Motiv bleibt bisher unklar. Nach Zwickau und Leipzig beteiligt sich ab heute auch Chemnitz wieder an der bundesweiten Aktion Stadtradeln. Dabei sollen möglichst viele Chemnitzer vom Auto aufs Fahrrad umsteigen. Einzelheiten von Carsten Kuliski.
7: Die Teilnehmer des Stadtradelns können sich dazu eine spezielle App aufs Handy laden, die die Kilometer zählt, die sie mit dem Fahrrad zurückgelegt haben. Ziel ist es, 3 Wochen lang möglichst oft auf das Auto zu verzichten und so den CO2-Ausstoß zu verringern. Nächste Woche beginnt das Stadtradeln dann auch in Dresden. Mithilfe der App können auch die Städte ihre erradelten Kilometer

0: untereinander vergleichen.
1: Autofahrer müssen sich heute Abend und in der Nacht auf der A4 auf Umwege einstellen. Zwischen Glauchau Ost und Hohenstein-Ernsthal wird die Autobahn von 19.30 Uhr bis morgen früh 5 Uhr voll gesperrt. Grund sind akute Fahrbahnschäden, die beseitigt werden müssen. Der Verkehr wird in Glauchau Ost abgeleitet und durch Niederlungwitz und Lobsdorf bis zur Anschlussstelle Hohenstein-Ernsthal geführt. ChatGPT, Reddit und Roblox müssen sich künftig an strengere EU-Regeln halten. Das hat die EU-Kommission mitgeteilt. Grund: Alle drei Plattformen haben die Schwelle von durchschnittlich 45 Millionen Nutzern pro Monat überschritten. Damit gilt für sie das EU-Gesetz über digitale Dienste, etwa bei Kinder- und Jugendschutz und der Bekämpfung rechtswidriger Inhalte.
2: So, gucken wir zum Sachsenwetter am letzten Augusttag mit Claudia.
3: Und da gab es heute einmal Regen für fast alle bei uns. Das ist jetzt rausgezogen. Da kommen nur noch einzelne ganz kurze Schauer nach. Vereinzelt ist eventuell noch mal ein Gewitter drin. Ansonsten zieht der Wind ordentlich hier noch durch. Aber es ist immerhin warm. 23 bis 26 Grad haben wir. Morgen ist es dann meistens schön. Sonne ist ein bisschen draußen. Es ist auch fast überall trocken bei bis zu 24 Grad.
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2: Hitradio RTL meldet A4 Görlitz Richtung Dresden. Es gibt Stau am Grenzübergang Ludwigsdorf. Hier im Moment eine Stunde Wartezeit. A17 Dresden Richtung Prag zwischen Pirna und Baretal. Vorsicht, hier liegt ein Kanister auf der Fahrbahn. Dann Prag Richtung Dresden zwischen Breitenau-Schönwald und Bad Gottleuba. 2 Kilometer Stau. Und A72 Zwickau Richtung Hof zwischen Plauen-Ost und Plauen-Süd. 4 Kilometer Stau. Aktuelle Blitzer, B6 Höhe Reichenbach an der Kreuzung nach Nieski beidseitig und die B178N kurz hinter der Abfahrt Kittlitz Richtung Weißenberg.
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2: Als ich hier früh aufgestanden bin und das Wetter gesehen habe und gedacht, jetzt gehe ich mit dem Hund, habe ich so gedacht, na, da muss ich die Kollegin doch heute mal fragen, kann ich das mit dem Sommer noch mal sehen, bitte?
3: Ja, es ist ja in dieser Woche immer noch weiterhin warm, muss ich ja mal sagen. So mit 20 bis 25 Grad, das geht doch. Zählt noch als Sommer.
2: Ist noch Sommer,
3: ja. Ja, oder?
2: Naja, aber es ist nicht so der Endsommer.
3: So ja, es ist ein bisschen so Spätsommer-Feeling.
2: Was wichtig ist heute an diesem Montagnachmittag, liebe Schulkinder, das ist eure Information, es sind noch 29 Tage bis zu den Herbstferien.
3: Ja, der Vati zählt ja mit für euch.
2: 29 Schultage noch im Großen und Ganzen 42 Tage, das ist wirklich nicht eine halbe Backe, dreiviertel Backe, sag ich mal. Mhm. Ab geht er.

0: Wenn du mich jetzt fragen würdest, wie würde ich das Video von Domino, wenn es noch Videos zum Angucken gäbe, gestalten, würde ich sagen, das muss so ein Typ mit Wallemähne sein, blonde Haare, dann muss der auf dem Moped sitzen, muss dann so in die Sonne reinfahren und dabei muss das Haar so wehen. Und dann muss der dazu ab und zu mal so schmachtig um die Ecke gucken und sagen, here I am.
1: Ja, okay, gehe ich mit, ja.
0: Ja, dann können Sie das übrigens auch machen. Vielleicht jetzt nicht so wie der Sänger von Domino, aber Sie könnten auch durch den Spätsommer düsen auf einer Sinsum. Ja, können Sie machen.
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1: Bräuchten für die S51 dann nicht immer Wallemähne? Es würde auch mit kurzen Haaren gehen, oder?
0: Geht doch mit schon halb, wie bei mir, so halb Lichte.
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0: Spreche bittere Wahrheiten aus. Das geht auch mit, da sehen sie auch cool aus mit schütterem Haar. Mhm. Ich sag, man muss es mal so sagen.
1: Na klar.
0: Könnte dann ihre sein, die nächste S51. Und damit könnten sie dann wirklich noch ein paar schöne Runden drehen, bevor es dann Herbst wird.
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15: Gleich 2:30 an diesem Montagnachmittag. Mirko und Claudi hier mit Nick Kershaw, Robbie Williams und Milli Vanilli. Gleich im Gepäck. Vorher gucken wir aber zum Sachsenwetter.
16: Und das wird eigentlich ziemlich schön jetzt noch in dieser, ja, teilweise dann schon ersten Septemberwoche. Ne? Geht ja morgen los. Hören wir gleich noch mehr dazu. Wir haben heute noch ein paar einzelne Schauer. Ansonsten bis zu 25, 26 Grad. Es ist stellenweise auch noch ganz schön stürmisch. Morgen zum Dienstag dann auch schon mal wieder Sonne mit dabei. Es ist meistens trocken. Gibt bis zu 26 Grad. Und Mittwoch und Donnerstag sehen auch eigentlich ganz gut aus. Bleibt bei diesen Temperaturen.
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15: Gucken wir auf die Straßen. Hitradio RTL meldet A4 Dresden Richtung Chemnitz zwischen Wilsdruff und Dreieck-Nossen. Reifenteile, Vorsicht und ein liegen gebliebenes Fahrzeug auf der rechten Spur. Die A17 Prag Richtung Dresden zwischen Breitenau-Schönwald und Wadgott-Leuber 2 Kilometer Stau. A72 Zwickau Richtung Hof zwischen Plauen-Ost und Plauen-Süd 5 Kilometer Stau. Und die B174 Ortsdurchfahrt Altenhain. Hier haben wir verlorene Ladung, mehrere Plasteteile. Es blitzt B6 Höhe Reichenbach an der Kreuzung nach Nieski beidseitig und die B178N kurz hinter der Abfahrt Kittlitz Richtung Weißenberg.
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0: RTL mit Nick Kershaw und The Riddle, das Rätsel. Mir ist es auch so ein bisschen in Riddle, wie dieses Jahr so schnell an uns vorbeiziehen konnte.
1: Ja.
0: In 4 Monaten ist schon Silvester. Heute in 4 Monaten.
1: Du bist ja sehr weit nach vorne.
0: Okay. Aber heute, man muss es mal so sagen, machen wir erstmal einen Haken an den August, oder?
1: Ja, machen wir. Wie war der so für Sie? War der schön, der August? Ein bisschen überlegen.
0: Ich fand's gut.
1: Wir fanden es gut. Und jetzt kommt der September, der wird ja bestimmt auch schön. Das Wetter sieht jedenfalls ganz gut aus, so wie ich jetzt gucken kann hier in die nächsten Tage. Und was uns sonst noch erwartet, unser helles Köpfchen Matthias Traheim hat einen kleinen Ausblick.
2: Aha, in 30 Sekunden.
3: Wir haben gleich mal 4 Wahlen. Bei den Nachbarn in Sachsen-Anhalt geht es um den Landtag. Niedersachsen sucht neue oder wieder alte Bürgermeister. In Berlin werden die Karten fürs Abgeordnetenhaus neu gemischt, genau wie beim Landtag in Mecklenburg-Vorpommern. Es schrillen im September die Alarmglocken. Also genauer gesagt am 10. September, da ist bundesweiter Warntag und es bimmelt um 11 Uhr kurz Sturm auf allen Handys, aus dem Fernseher und auch bei uns im Radio. Auf großen Bahnhöfen in Berlin, Kiel und Braunschweig gilt ab morgen das, was wir in Chemnitz schon kennen: Alkoholverbot. In Dresden, Leipzig und Bautzen, also auf den Bahnhöfen, laufen die Vorbereitungen dafür. Und ein ganz wichtiger Monat wird es für alle, die mit ihrer privaten Krankenversicherung auf Kriegsfuß stehen. Wer die kündigen will, muss das nämlich bis zum 30. September erledigt haben. Da sollte man auch schon einen neuen Vertrag bestätigt haben. Ansonsten drehen Sie mit dem Alten nochmal eine Runde, und zwar für ein ganzes Jahr.

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10: 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Es ist 15 Uhr. 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
11: Ich bin Stefan Schütz. Dieser Sommer könnte der zweitwärmste werden, der in Deutschland jemals offiziell gemessen wurde. Das teilte der Deutsche Wetterdienst mit. Nur 2003 war es noch wärmer. Claudia Wächter berichtet.
12: Die Experten sagen, außergewöhnlich waren dieses Jahr vor allem die Extreme. Und sie sind sich sicher, eine solche Hitzewelle sei ohne den menschengemachten Klimawandel statistisch undenkbar. Zudem gab es tödliche Folgen. Knapp 16.000 Hitzetote gibt es bisher. Und dann sind da noch die enormen Schäden für Unternehmer und Landwirte.
11: Das Leben ist im Vergleich zum August vor einem Jahr um 2,9% teurer. Das liegt vor allem daran, dass im Jahresvergleich die Energiekosten deutlich höher sind und hier insbesondere Heizöl und Kraftstoffe. Bei den Lebensmitteln gab es nur vereinzelt größere Preissprünge. Spürbar teurer wurden Dienstleistungen in der häuslichen Alten- und Behindertenpflege. Autofahrer, die auf der A17 unterwegs sind, müssen sich heute Abend auf Umleitungen einstellen. Zwischen 20 Uhr und 5 Uhr morgens werden beide Fahrtrichtungen zwischen der Anschlussstelle Dresden-Gorbitz und Dresden-Südvorstadt voll gesperrt. Julia Grotjan von der Autobahn GmbH.
13: In der Tunnelkette auf der A17 findet die große Jahreswartung statt. Beispielsweise werden die Kameras und Brandnotleuchten gereinigt und überprüft und auch die Brandmeldeanlage und die Lautsprecher werden getestet.
11: Die Arbeiten in den Tunnel

0: Oschütz, Dölschen und Altfranken werden bis zum 4. September immer in den Abend- und Nachtstunden durchgeführt. Nach fast 4 Jahren Bauzeit ist heute in Leipzig am Lene-Vogt-Park ein neuer Bildungscampus feierlich eingeweiht worden. Auf dem ehemaligen Güterbahnhofsgelände entstand ein moderner Lernort für fast 2000 Kinder. Das Projekt kostete rund 120 Millionen Euro und umfasst mehrere Schulen, eine Kindertagesstätte und eine große Sporthalle. Nach den Schüssen bei einem Techno-Rave im Kanton Aargau hat die Schweizer Polizei einen Verdächtigen festgenommen. Es handelt sich um einen 43 Jahre alten Schweizer. Bei den Schüssen in der Nacht zum Sonntag starb eine 22-jährige Italienerin. 4 Menschen im Alter von 24 bis 31 Jahren wurden verletzt, darunter eine Deutsche. Die Ermittler gehen inzwischen von einem Einzeltäter aus. Das Motiv ist noch unklar.
1: Blicken wir zum Sachsenwetter, kommt von Claudia.
2: Und hier ist noch nicht Schluss mit Sommer, so wie ich das hier sehen kann. Also ein bisschen Regen ist hier durchgezogen, das war ja auch mal wieder ganz gut zwischendurch. Ansonsten kommt noch ein bisschen wenig an Schauern nach in den nächsten Tagen, eventuell auch mal. Die meiste Zeit haben wir aber die Sonne mit dabei, ist ein bisschen windig, aber hier die Temperaturen gehen. Gibt meistens so zwischen 23 und 26 Grad,
1: das ist okay.
2: In den nächsten Tagen.
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1: So, gucken wir auf die Straßen. A4, Görlitz Richtung Chemnitz. Zwischen Hermsdorf und Dresden-Hellerau 3 Kilometer Stau. Görlitz Richtung Dresden zwischen Salzenforst und Uhüst haben wir 1 Kilometer stockend. Die A17, Prag Richtung Dresden. Zwischen Breitenau-Schönwald und Bad Gottleuba 2 Kilometer Stau. Und A72, Zwickau Richtung Hof. Zwischen Plauen-Ost und Plauen-Süd 3 Kilometer Stau.
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1: Aber nicht alleine. Also ich für meinen Teil kann nur sagen, bin sowieso nie alleine unterwegs.
2: Weil du immer einen mitlaufen hast oder was?
1: So hart wollte ich es jetzt nicht sagen, aber wenn du es so sagst, stimmt's ja. Aber gleich kommt noch Agathe dazu, das wollte ich eigentlich sagen. Soul Sister, Mariah Carey und Aha vorher. Dann gibt's die
2: sind
1: Agathe.
2: Sind wir dann zu dritt?
1: Ja, eigentlich zu viert.
2: Ach so, mit deinem Mitläufer noch. Okay.

0: Soul Sister, Way to Your Heart, Hitradio RTL. Wir nehmen den Weg über die Musik. Und da gibt es jetzt unsere täglichen kleinen Missverständnisse in Sachen Musik.
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0: Ja, auch heute kleiner Ausflug in die Untiefen von, naja, missverstandenen Songs.
2: Ja, da sind wir immer erfreut, was sie uns melden. Jetzt haben wir hier den nächsten Verhörer und zwar von Lars aus Leubsdorf in einem Song von Joe Cocker und Jennifer Warnes. Schönes Duett. Up Where We Belong. Song.
0: Hang on to finde ich einen endzeitgeilen Song, habe den Film dazu aber nie gesehen. Ein Offizier und Gentleman, nie gesehen.
2: Aber wirklich schön.
0: Ja.
2: Jetzt wird es aber ein bisschen wild. Der Lars versteht da immer an der einen Stelle, wo die da so lossingen. Der Lüfter's ab. Na, na, na, na.
0: Okay. Gut, wir hören rein.
2: Ja. Na, wenn man sich da nichts anderes zusammenreimen kann, ist das schon ein Lüfter, oder? Der
0: Lüfter's
2: ab ist.
0: Ja.
2: Müssen wir wieder dran machen.
0: Aber singen sie schön, ne?
2: Ja.
0: Zum kaputter Lüfter schön gesungen.
2: Schön. Lars, ja, da gehen wir mit. Das hören wir jetzt auch so. Und wenn Ihnen auch mal was auffällt, 0351 5000 2000 einfach mal eine WhatsApp schicken.
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4: Wenn Sie mögen, hier auf Hitradio RTL gleich OMD, Texas und Chipnotic mit I Can't Get Enough. Sonne könnte ich auch noch ein bisschen nehmen.
5: Ja, Sonne gibt es auch in den nächsten Tagen immer mal wieder. Ein paar einzelne Schauer ziehen heute noch durch. Kann auch noch mal gewittrig sein. Ansonsten ja, haben wir noch ganz schön kräftige Sturmböen an einigen Orten. Aber Temperaturen passen. 23 bis 26 Grad gibt's und mit diesen Werten geht es auch in den nächsten Tagen weiter.
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4: Hitradio RTL meldet A4 Dresden Richtung Chemnitz. Abfahrt Dresden-Hellerau, Bergungsarbeiten, hier Sperrung. Dresden Richtung Chemnitz, zwischen Chemnitz-Glößer und Chemnitz-Mitte, 1 Kilometer Stau. Die A4 Görlitz Richtung Chemnitz, zwischen Ottendorfer Kriller und Dresden-Hellerau haben wir 10 Kilometer Stau. A17 Prag Richtung Dresden, zwischen Breitenau-Schönwald und Bad Gottleuber 2 Kilometer Stau. Und die A72 Zwickau Richtung Chemnitz, zwischen Chemnitz Süd und Kreuz Chemnitz 3 Kilometer stockend. Und Zwickau Richtung Hof, zwischen Plauen Ost und Plauen Süd 5 Kilometer Stau.
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0: O&D auf Hitradio RTL. Da gibt's die Purple Disco Machine mit Sophie and the Giants und Hypnotized. Und vorher kümmern wir uns um Rekordverdächtiges.
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0: Wir sind auf der Suche, auf der neuen Suche nach dem nächsten Rekord. In dieser Woche geht es um den weitesten Arbeitsweg. Wir wissen, viele Sachsen gehen täglich weite Wege, die sie auf sich nehmen. Aber ja.
2: Ja, wie weit? Wo kommen wir dann am Ende raus? Jasmin Förster.

0: weit, ne? Du arbeitest als Krankenschwester, hast du uns geschrieben?
1: Genau, ich arbeite als Krankenschwester in Kreischer in der Bavaria. Es ist so, dass ich damals noch so in der Nähe gewohnt habe, meine Ausbildung dort gemacht habe und habe aber dann meinen neuen Partner kennengelernt und bin halt zu ihm gezogen.
0: Und du arbeitest doch als Krankenschwester bestimmt auch in Schichten, ne? Ist das dann
1: Drei-Schicht-System.
0: Drei-Schicht-System. Ist es nicht besonders hart dann, gerade wenn es an die Frühschicht geht?
1: Es ist jede Schicht hart irgendwo, aber man gewöhnt sich dran. Also der Mensch ist wirklich so ein Gewohnheitstier, wie man immer sagt.
0: Wenn du so fährst, wie vertreibst du dir denn die Zeit hin und rück zu im Auto?
1: Viel Hitradio RTL, muss ich dazu sagen. Also ich bin wirklich so ein Dauerhörer im Auto.
0: Das ist ja schön.
1: Gerade wenn wieder Stau ist oder so.
0: Ja. Und da sind wir aber auch gerne da, ne?
2: Ja. 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
7: Ich bin Stefan Schütz. ChatGPT, Reddix und Roblox müssen sich künftig an strengere EU-Regeln halten. Die drei US-Plattformen fallen jetzt auch unter den Digital Service Act, weil sie monatlich mehr als 45 Millionen Nutzer haben. Das Gesetz schreibt unter anderem mehr Kinder- und Jugendschutz vor. Gegen andere Plattformen wie TikTok und X hat die EU auf dieser Grundlage bereits Millionenstrafen verhängt. Schockmoment heute Mittag in Leipzig. Eine Autofahrerin hat an einer Schule im Stadtteil Kleinschocher ein Stahltor durchbrochen, ist über den Schulhof gerast und dann gegen die Sporthalle gekracht. Dabei erfasste die Frau ein 8-jähriges Mädchen. Es wurde zum Glück nur leicht verletzt. Die Polizei vermutet, dass die 65-jährige Gas und Bremse bei ihrem Dacia verwechselt hatte. Weil viele Kinder den Unfall gesehen haben, kam auch ein Kriseninterventionsteam zum Einsatz. Zwickau bekommt eine neue Rettungswache. Die Stadt verkauft dafür ein rund 8000 Quadratmeter großes unbebautes Grundstück in der Vogelsiedlung an den Rettungszweckverband Südwestsachsen.
8: Der Kaufpreis liegt bei 287.000 Euro, steht in der Vorlage für den Finanzausschuss am 8. September, der die Mitglieder noch zustimmen müssen. Geplant ist ein Neubau für Rettungsdienst und Katastrophenschutz mit Fahrzeughalle und Sozialtrakt. Investiert werden sollen voraussichtlich mindestens 4 Millionen Euro. Wenn alles nach Plan läuft, soll die neue Wache spätestens 2029 fertig sein. Gunnar Tichy, Nachrichtenredaktion.
7: Die Pflege von Menschen kostet Geld. Die Pflege immer mehr älterer Menschen entsprechend mehr. So belief sich das Defizit der Pflegeversicherung im ersten Halbjahr auf 770 Millionen Euro. Das teilte Verbandchef Blatt mit. Diana Kramer berichtet.
9: Die Ausgaben seien im Moment dreimal so hoch wie die Einnahmen, sagt der GKV-Chef. Schon für Oktober rechnen die Pflegekassen damit, dass das Geld nicht mehr reicht, um die Pflegeleistungen voll zu finanzieren. Das Ende der Fahnenstange ist erreicht, sagte Blatt. Hauptgrund sei die steigende Zahl an Menschen, die Leistungen zur Pflegeversicherung bekommen. Inzwischen seien das fast 6 Millionen Personen.
10: Gucken wir zum Sachsenwetter, das kommt von Claudia.
11: Und da haben wir lockere Wolken, viel Sonne und ein paar einzelne Schauer, die noch durchziehen. Eventuell kann es auch noch mal gewittern. Ansonsten haben wir es aber warm, auch die nächsten Tage, immer so um die 23 bis 26 Grad. Ein bisschen windig ist es noch dazu, aber auch morgen wird dann eher so die Sonne zwischen den Wolken hier dominieren.
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10: Dann der schnelle Blick auf Sachsens Straßen. Hitradio RTL meldet A4 Dresden Richtung Chemnitz, Abfahrt Dresden-Hellerau, Bergungsarbeiten, die ist im Moment gesperrt. Görlitz Richtung Chemnitz zwischen Ottendorf-Okrilla und Dresden-Hellerau 5 Kilometer Stau. Die A17 Prag Richtung Dresden zwischen Breitenau-Schönwald und Bad Gottleuber 2 Kilometer Stau. Und Zwickau Richtung Chemnitz auf der A72 zwischen Chemnitz Süd und Kreuz Chemnitz 3 Kilometer stockend. Und Zwickau Richtung Hof zwischen Plauen Ost und Plauen Süd 5 Kilometer Stau.
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10: Wir geben wirklich alles. Sie merken, dass um den Herbst noch aufzuhalten, ja, um den Sommer hier noch zu halten, wir reichen die Hände strecken ihm die Hände entgegen und sagen, bleib noch ein Stück hier, lieber Sommer.
11: Und er macht es ja auch.
10: Ja, ich hoffe es. Mhm. Ich hoffe es für dich. Wir machen erstmal Mucke. Tina Turner, Cyril und Mantle as Anything.

0: Drahtet. RTL ist hier, Mirko und Claudi an diesem Montagnachmittag. Jetzt haben wir es 16:45. 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
0: 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Morgen im Zoo Leipzig die neue Erlebniswelt Feuerland wird eröffnet.
2: Und da wurde ja wirklich lange drauf hingefiebert. Jetzt ist es endlich soweit. Eine Kolonie mit über 50 Humboldt-Pinguinen wird dann dort leben in Feuerland. Außerdem Seelöwen, Pelikane und Südpudus. Die sind auch dabei. Das sind die kleinsten Hirsche der Welt. Können Sie alles sehen. Es gibt wirklich tolle Beobachtungsmöglichkeiten. Eine schöne Felsentribüne. 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Oder auch einen 100 Meter langen Unterwassertunnel. Das ist spektakulär. Der führt sie nämlich durch die Becken der Pinguine und Seelöwen.
0: Da können Sie die Pinguine auch von unten mal angucken. Schauen Sie sich das bitte an. 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
4: Starker Pollenflug, vor allem Gräserpollen, sind weiter in der Luft. Nur örtlich dämpfen Gewitter die Belastung für Allergiker etwas.
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6: So, wenn Sie Bock haben auf Bakerman mit Laid Back, auf die Shakespeare Sisters und Annika und ihren Japanese Boy.
7: Ja, haben wir.
6: Das ist okay, dann bleiben Sie bitte dran. Claudia hat Wetter und danach geht's los.
7: Und das sieht auch ganz gut aus, auch für die nächsten Tage. Also hier kommen mal noch einzelne Schauer heute durch. Könnte auch sogar mal noch gewittern, ist auch nicht ausgeschlossen. Aber auch in den nächsten Tagen wird es dann immer mal wieder Sonne geben, ein paar Wolken, ein bisschen Wind auch. Aber Temperaturen, ich muss sagen, das ist echt okay. Mhm. Gibt immer so zwischen 22 und maximal 26 Grad.
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6: Hitradio RTL meldet A4 Dresden Richtung Chemnitz zwischen Dreieck Dresden Nord und Dresden Hellerau. 2 Kilometer stockend. Dresden Richtung Chemnitz, Abfahrt Dresden Hellerau ist auch gesperrt wegen Bergungsarbeiten. Dann A4 Dresden Richtung Chemnitz, Auffahrt Dresden Neustadt. Hier liegen Gegenstände, ein Eimer auf der Fahrbahn. Und die A72 Zwickau Richtung Hof zwischen Plauen Ost und Plauen Süd, 4 Kilometer Stau.
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0: Ja, nimm's leicht. Take it easy. Bakerman, laid back. Den Montag haben wir so gut wie. Es ist 4:45. Hitradio RTL hier, Mirko und Claudi. Und vielleicht bald sie mit einem neuen Moped.
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0: Uni.
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2: Also Mario,
0: ich würde mich heute noch ärgern, es tut mir leid.
2: Das können wir total verstehen. Mario plant jetzt so, das Moped bekommt

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7: Ich bin Stefan Schütz. Deutschland hat den zweitwärmsten Sommer seit 145 Jahren erlebt. Das zeigen vorläufige Daten des Deutschen Wetterdienstes. Der Mittelwert lag bei 19,6 Grad. Wärmer war es nur 2003. Beispiellos war in diesem Jahr die Häufigkeit der Hitzetage, wie es weiter hieß. Und einen neuen Deutschlandrekord meldete Möckern-Drewitz in Sachsen-Anhalt am 27. Juni mit einem Tageswert von 41,8 Grad. Für den KI-Bot ChatGPT, das riesige Online-Forum Reddit und die Spieleplattform Roblox gelten bald deutlich strengere EU-Regeln. Die drei Plattformen werden künftig genauer überprüft, was Kinder- und Jugendschutz und rechtswidrige Inhalte angeht. Dieter Ebeling berichtet.
8: Für diese Plattform gelten künftig die Vorschriften des EU Digital Services Act. Die haben schon TikTok, Facebook oder Instagram einigen Ärger bereitet. ChatGPT, Reddit und Roblox müssen also künftig darauf achten, dass dort keine Hassbotschaften oder Falschinformationen geteilt werden. Vor allem dürfen sie nichts tun, was eine Abhängigkeit junger Menschen, also eine Art Sucht, fördert.
7: Autofahrer müssen sich heute Abend und in der Nacht auf der A4 auf Umwege einstellen. Zwischen Glauchau Ost und Hohenstein-Ernsthal wird die Autobahn von 19.30 Uhr bis morgen früh 5 Uhr voll gesperrt. Grund sind akute Fahrbahnschäden, die beseitigt werden müssen. Der Verkehr wird in Glauchau Ost abgeleitet und durch Niederlungwitz und Lobsdorf bis zur Anschlussstelle Hohenstein-Ernsthal geführt. Nach Zwickau und Leipzig beteiligt sich ab heute auch Chemnitz wieder an der bundesweiten Aktion Stadtradeln. Dabei sollen möglichst viele Chemnitzer vom Auto aufs Fahrrad umsteigen. Einzelheiten von Carsten Kuliski.
9: Die Teilnehmer des Stadtradelns können sich dazu eine spezielle App aufs Handy laden, die die Kilometer zählt, die sie mit dem Fahrrad zurückgelegt haben. Ziel ist es, 3 Wochen lang möglichst oft auf das Auto zu verzichten und so den CO2-Ausstoß zu verringern. Nächste Woche beginnt das Stadtradeln dann auch in Dresden. Mit Hilfe der App können auch die Städte ihre erradelten Kilometer untereinander vergleichen.
7: Die Inflation in Deutschland ist im August erneut gestiegen auf 2,9%. Das hat das Statistische Bundesamt mitgeteilt. Hauptgrund sind gestiegene Ölpreise wegen des Iran-Kriegs. Auch Niedrigwasser am Rhein hat die Preise nach oben getrieben. Im Juli lag die Rate bei 2,8, im Juni bei 2,3%.
10: Wir gucken zum Sachsenwetter mit Claudia.
11: Einige Schauer ziehen noch durch hier, vielleicht auch mal noch ein Gewitter bei Ihnen, das sind Ausnahmen. Dazu haben wir jetzt im Moment noch so um die 25 Grad. In den nächsten Tagen halten wir diese Temperaturen, also so 21 bis 25 Grad sind immer drin. Gibt auch morgen wieder ein paar Auflockerungen und nur ganz vereinzelt Schauer und so geht es auch durch den Mittwoch und Donnerstag. Sieht gut aus.
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10: So, dann gucken wir auf die Straßen. Hitradio RTL meldet A4 Dresden Richtung Chemnitz zwischen Dresden-Neustadt und Dresden-Altstadt. 1 Kilometer stockend. Dresden Richtung Leipzig auf der A14 zwischen Leisnig und Grimma 3 Kilometer Stau. Und die A72 Zwickau Richtung Hof zwischen Plauen-Ost und Plauen-Süd 4 Kilometer Stau. Aktuell Blitz ist in Meltewitz in der Ortsmitte.
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0: 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So, schnell nochmal beim Geburtstagskind des Tages vorbeigucken. Richard Gere wird heute 77. Mhm. Das ist der Mann, an dem sich der Mann an sich festhält, wenn er ein graues Haar bei sich entdeckt und sagt, naja, aber es sieht ja vielleicht gar nicht mal so schlecht aus. Vielleicht sehe ich aus wie Richard Gere.
1: Ja.
0: Bei den meisten funktioniert es aber nicht.
1: Ja, aber schon bei vielen. Ist jetzt nicht so schlimm mit den grauen Haaren.
0: Ist sehr höflich an diesem Montagnachmittag. Also 77 wurde er. Meinst du, ich sehe in dem Alter auch mal so gut aus wie der?
1: Bestimmt. Mach dir keine Gedanken, ja.
0: Und du lügst ja auch noch gut.

0: Fine Young Cannibals, She Drives Me Crazy. Gleich gibt's Leon Rimes hier auf Hitradio RTL mit Can't Fight the Moonlight. Und vorher wollen wir sie einladen. 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
9: Bis in Miami Vice gleich Jan Hammer Crockett Theme gibt's. Wir haben Pur und Abenteuerland, Jennifer Rush mit Destiny und Claudi mit Wetter.
10: Ein paar Schauer haben wir noch, die durchziehen. Aktuell so im Raum Chemnitz bis ins Erzgebirge rein. Ist auch nicht total ausgeschlossen, dass es nochmal gewittert. Ansonsten sind die nächsten Tage insgesamt also nett, muss man sagen. Aber das schöne nett, weißt du?
9: Es gibt immer so... Nicht die Schwester von doof.
10: Richtig, nee. 21 bis 24 Grad, finde ich ganz dufte. Dazu immer ein bisschen Sonne zwischen den Wolken und wirklich nur vereinzelt ein bisschen Regen.
9: Naja.
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9: Hitradio RTL meldet A14 Dresden Richtung Leipzig zwischen Mutschen und Grimma. Ungesicherte Unfallstelle, linke Spur. Hier haben wir Reifenteile. A17 Prag Richtung Dresden zwischen Breitenau-Schönwald und Bad Gottleuba. 1 Kilometer Stau. Und die A72 Zwickau Richtung Hof zwischen Plauen-Ost und Plauen-Süd. 2 Kilometer Stau. Es blitzt in Meltewitz in der Ortsmitte.
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0: Mr. Hammer, Jan. Auch ein schöner Künstlername, Jan Hammer. Mhm. Crockett Theme, Hitradio RTL, 17:45, Mirko und Claudi hier. Und da geht's weiter mit Rekorden.
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0: So, aktuell suchen wir die Person mit dem längsten Arbeitsweg. Also wer muss immer richtig weit pendeln?
2: Jasmin aus Bronner pendelt sehr weit. Jasmin ist Verkäuferin, nimmt für ihren Job auch einen wirklich sehr weiten Weg in Kauf. Jasmin, sag mal, wie weit fährst du denn jeden Tag genau?
3: Das sind genau 50 Kilometer. Ich fahre von Bronner nach Chemnitz und zwar in den Chemnitz Center.
2: Ja, hast du da auch gelernt?
3: Nee, das ist eine lange Geschichte. Ich habe bei dem Arbeitgeber gelernt, ja, aber in Coswig damals.
2: Mhm.
3: Bei Dresden. Da habe ich dort gewohnt, in Coswig, und okay, habe meine Ausbildung dort gemacht. Und dann bin ich zu meinen Eltern wieder nach Bonner gezogen quasi. Und dann habe ich halt weiterhin in Chemnitz gearbeitet.
2: Und was machst du da so während der Autofahrt?
3: Ich höre euer Sender.
2: Das ist ja schön, okay. Also schön,
3: deswegen hatte ich das auch mitbekommen.
2: Also immer schön Musik auf dem Ohr sozusagen.
3: Ja, genau.
0: Das ist doch super. Also, wir halten fest, 50 Kilometer Arbeitsweg, das kann Jasmin aus Bornau bieten. Wer bietet denn mehr? Melden sich bitte bei uns auf hitradio-rtl.de.
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4: Ich bin Stefan Schütz. Fußball-Superstar Lionel Messi hat seinen Rücktritt aus der argentinischen Nationalmannschaft erklärt. Der 39-Jährige verkündete seine Entscheidung via Social Media, 6 Wochen nach der 0:1-Pleite im WM-Endspiel gegen Spanien. 2022 krönte Messi seine Nationalmannschaftskarriere mit dem WM-Titel. Leipzig plant den Umbau von leerstehenden Büroflächen in dringend benötigten Wohnraum. Hintergrund ist das neue Bundesförderungsprogramm Gewerbe zu wohnen, das den Umbau finanziell unterstützt. Bis zu 30.000 Euro gibt es pro Wohneinheit. Mit einem ersten Bauprojekt soll das Ganze bis 2028 erst einmal getestet werden. Danach können die gesammelten Erfahrungen auf andere Projekte übertragen werden. Die Staatsanwaltschaft Dresden ermittelt gegen einen 34-jährigen Palästinenser unter anderem wegen des Verdachts des versuchten Totschlags. Er soll am vergangenen Freitag in der Ausländerbehörde einen Sicherheitsmitarbeiter mit einer Flüssigkeit übergossen haben. Offenbar wollte er ihn mit seinem Feuerzeug anzünden. Die Tat misslang. Der Mann sitzt nun in Untersuchungshaft. Die Füllstände der Gasspeicher sind derzeit vergleichsweise niedrig und deswegen warnen die Grünen. Parteichefin Brandner sagte, das meiste LNG-Gas bezieht Deutschland aus den USA. Und was wäre, wenn US-Präsident Trump aus einer Laune heraus den Flüssiggashahn zudreht?
5: Ich möchte denjenigen sehen, der seine Hand hebt und sagt, ich wette dagegen. Das kann auf gar keinen Fall jemals passieren, dass Donald Trump auf so eine Idee kommt. Ich würde es auf jeden Fall nicht darauf ankommen lassen und würde unsere Energieversorgung nicht so stark abhängig machen von Donald Trump.
4: Die Bundesnetzagentur betont, dass die Gasversorgung in Deutschland stabil sei. Nepal hat die Suche nach hunderten vermissten Arbeitern nach der Flutkatastrophe im Himalaya verstärkt. Viele werden in Tunneln zerstörter Wasserkraftanlagen vermutet. Laut Branchenverband sind fast 900 Beschäftigte nicht erreichbar. Seit der Flut vom vergangenen Mittwoch sind in Nepal und Tibet bereits mehr als 900 Leichen gefunden worden. Rund 4.800 Menschen gelten weiter als vermisst.
6: Wir gucken zum Sachsenwetter, kommt von Claudia.
7: Stellenweise ziehen noch ein paar Schauer durch, jetzt am Abend oder in der Nacht. Das kann auch noch ein bisschen gewittern. Morgen dann zum Dienstag haben wir Sonne zwischen den Wolken. Es gibt nur noch vereinzelt Schauer, 21 bis 24 Grad sind drin. Teilweise ist es noch ein bisschen windig, aber ansonsten Mittwoch, Donnerstag, das sieht doch alles gut und freundlich insgesamt aus.
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6: Hitradio RTL meldet A4 Görlitz Richtung Dresden zwischen Uhest und Ohorn 1 Kilometer stockend und die A72 Zwickau Richtung Hof zwischen Plauen Ost und Plauen Süd 2 Kilometer Stau. Es blitzt Meltewitz, Ortsmitte und Chemnitz-Südring kurz vorm Überflieger Richtung Nevestraße.
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6: So, wir gucken gleich nochmal zum musikalischen Geburtstagskind des heutigen letzten Augusttages. Hm. Ich kann nur so viel vorwegnehmen, ich war verliebt. Aber ich war auch jung, ich war an alles verliebt.
7: Ja, weil ich hatte den Satz doch schon öfter gehört, aber ich bin gespannt. Also ja.
6: Das hörte ich.
7: Okay, also diesmal auch wieder verliebt in
6: ja,
7: Sie.
6: Ja. Ja? Oh, schlimm. Hm? Ja, bleiben Sie dran. Miley Cyrus, George Harrison und Mike Oldfield vorher.

0: Got my mind set on you mit George Harrison hier auf Hitradio RTL. Mirko und Claudi, Montag, jetzt haben wir es 6:45. Gucken wir nochmal nach dem musikalischen Geburtstagskind des Tages. Für mich ist es heute Debbie Gibson.
1: Eine Frau, in die Mirko mal verliebt war.
0: Ja.
1: Als du noch Jungspund warst, sozusagen.
0: Kurz und heftig. Sie hatte ihre Woche.
1: Sehr süß.
0: Sie wird heute 56 Jahre alt. Das ist also, das kann man schon mal sagen, die ist genauso alt wie ich. Mhm. Und ich habe die damals, da war ich auch 16 und die hat ihr Lied mit 16 gehabt und hat damit einen Welthit gehabt.
1: Ja, und du warst direkt schockverknallt quasi.
0: Ich hätte gesagt, du Depp, ich bin bereit für dich. Ich wäre hier. Du musst mich finden.
1: Mit 16, süß.
0: Mhm. Hat mich nicht gefunden.
1: Ist in deinem Kinderzimmer gewartet.
0: Ja, an meinem Kassettenrekorder.
1: Schön.
0: Aber die Nummer war schön. Debbie Gibson, jetzt aus dem Jahr 1986 zu ihrem Geburtstag. Heute wird sie 56. Only in my dreams. Das traf auch auf mich irgendwie ein bisschen zu.

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3: Mit Radio RTL, Mirko und Claudi, gleich mit Falco, Elton John und Silent Circle, und wir gucken nochmal zum Sachsenwetter.
4: Und da können hier noch einige Gewitter am Abend bzw. in der Nacht durchziehen oder ein paar Schauer. Das gibt dazu 15 bis 10 Grad, stellenweise auch noch ein bisschen stürmisch. Morgen dann zum Dienstag, dann die Sonne wieder zwischen den Wolken, da gibt es wirklich nur vereinzelt noch Regen. Ansonsten wird es dann erstmal wieder trockener die nächsten Tage, morgen bei bis zu 24 Grad.
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3: So, dann gucken wir auf die Straßen. Erstmal mit zwei Meldungen, die kommen erst noch. Und zwar A4 Erfurt Richtung Chemnitz zwischen Glauchau Ost und Hohenstein-Anstal. Haben wir heute Nacht Baustelle. Die Autobahn Richtung Chemnitz ist dann voll gesperrt. Und zwar ab 19.30 Uhr bis morgen früh 5 Uhr. Und das gilt auch für die A17 Dresden-Prag zwischen Dresden-Gorbitz und Dresden-Südvorstadt. Hier in der Nacht Tunnelwartungsarbeiten. Das heißt also auch hier Vollsperrung in beiden Richtungen. Gibt eine Umleitung und das Ganze jeweils immer zwischen 20 und 5 Uhr. Von heute bis zum Donnerstag. A72 Zwickau Richtung Hof zwischen Plauen Ost und Plauen Süd. 2 Kilometer Stau und es blitzt Chemnitz, Südring, kurz vorm Überflieger Richtung Nefestraße.
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1: Ja, auch heute kleiner Ausflug in die Untiefen von, naja, missverstandenen Songs.
2: Ja, da sind wir immer erfreut, was sie uns melden. Jetzt haben wir hier den nächsten Verhörer und zwar von Lars aus Leubsdorf in einem Song von Joe Cocker und Jennifer Warnes. Schönes Duett. Up Where We Belong.
1: Finde ich einen endzeitgeilen Song, habe den Film dazu aber nie gesehen. Ein Offizier und Gentleman, nie gesehen.
2: Aber wirklich schön.
1: Ja.
2: Jetzt wird es aber ein bisschen wild. Der Lars versteht da immer an der einen Stelle, wo die da so los singen. Der Lüfter's ab. Na, na, na, na.
1: Okay. Gut, wir hören rein.
2: Ja, na, wenn man sich da nichts anderes zusammenreiben kann, ist das schon ein Lüfter, oder?
1: Der Lüfter's ab, ja.
2: Müssen wir wieder dran machen.
1: Aber singen sie schön, ne?
2: Ja.
1: Zum kaputten Lüfter schön gesungen.
2: Schön. Lars, ja, da gehen wir mit. Das hören wir jetzt auch so. Und wenn Ihnen auch mal was auffällt, 0351 5000 2000 einfach mal eine WhatsApp schicken.
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4: Es ist 19 Uhr.

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1: Ich bin Moritz Einzel. Die gesetzlichen Pflegekassen warnen vor einem enormen Defizit. Schon im Oktober würden die Mittel nicht mehr reichen, um alle Pflegeleistungen zu finanzieren, so der Vorstandsvorsitzende des Spitzenverbandes Blatt. Er zog keine gute Bilanz des ersten Halbjahres.
2: Die Ausgaben sind im Vergleich zum Vorjahreszeitraum um 11% gestiegen, während die Beitragseinnahmen nur um 3,9% gestiegen sind. Und wenn Ausgaben dreimal so stark steigen wie Einnahmen, dann ist das immer ein Problem.
1: Bis zum Jahresende sagt Blatt ein Defizit von 500 Millionen Euro voraus und das trotz eines Milliardendarlehens. Schockmoment heute Mittag in Leipzig. Eine Autofahrerin hat an einer Schule im Stadtteil Kleinschocher ein Stahltor durchbrochen, ist über den Schulhof gerast und dann gegen die Sporthalle gekracht. Dabei erfasste die Frau ein 8-jähriges Mädchen. Es wurde zum Glück aber nur leicht verletzt. Die Polizei vermutet, dass die 65-jährige Gas und Bremse bei ihrem Dacia verwechselt hatte. Weil viele Kinder den Unfall gesehen haben, kam auch ein Kriseninterventionsteam zum Einsatz. Zwickau bekommt eine neue Rettungswache. Die Stadt verkauft dafür ein rund 8000 Quadratmeter großes unbebautes Grundstück in der Vogelsiedlung an den Rettungszweckverband Südwestsachsen.
3: Der Kaufpreis liegt bei 287.000 Euro, steht in der Vorlage für den Finanzausschuss am 8. September, der die Mitglieder noch zustimmen müssen. Geplant ist ein Neubau für Rettungsdienst und Katastrophenschutz mit Fahrzeughalle und Sozialtrakt. Investiert werden sollen voraussichtlich mindestens 4 Millionen Euro. Wenn alles nach Plan läuft, soll die neue Wache spätestens 2029 fertig sein. Gunnar Tichy, Nachrichtenredaktion.
1: Superstar Lionel Messi hat seine Karriere in der argentinischen Fußballnationalmannschaft für beendet erklärt. In einem emotionalen Statement in den sozialen Medien schrieb der 39-Jährige, die Entscheidung tue ihm in der Seele weh, es sei aber an der Zeit dafür. Messi bestritt 207 Länderspiele und erzielte 125 Tore. 2022 wurde er mit Argentinien Weltmeister. Die Titelverteidigung glückte im Juli in den USA knapp nicht. Das verlorene WM-Finale gegen Spanien war Messis letztes Länderspiel für Argentinien. Für seinen Verein Inter Miami wird er weiterhin auflaufen.
0: Das Sachsenwetter.
4: In den nächsten Stunden windig, vereinzelt Schauer und Gewitter. In der Nacht Tiefsttemperaturen zwischen 15 und 10 Grad. Morgen wechselnd bewölkt, bis 24 Grad, weiterhin windig. Übermorgen meist trocken, ebenfalls bis 24 Grad.
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4: A4 Görlitz Richtung Dresden. Stau vorm Grenzübergang Ludwigsdorf. Die A4 Erfurt Richtung Chemnitz wird ab 7:30 gesperrt bis morgen früh um 5 zwischen Glauchau Ost und Hohenstein-Ernsttal. Und auf der B92 in Höhe der A72 Auffahrt Plauen Süd hat es einen Unfall gegeben. Weiterer Unfall in Dresden auf der Radeburger Straße stadtauswärts kurz vor der A4 Auffahrt Dresden-Hellerau, LKW-Unfall mit zwei Autos. Geblitzt wird in Chemnitz auf dem Südring kurz vorm Überflieger.
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0: Das Sachsenwetter.
1: In den nächsten Stunden windig, vereinzelt Schauer und Gewitter. In der Nacht Tiefsttemperaturen zwischen 15 und 10 Grad. Morgen wechselnd bewölkt bis 24 Grad, weiterhin windig. Übermorgen meist trocken, ebenfalls bis 24 Grad.
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1: A4 Görlitz Richtung Dresden. Stau vorm Grenzübergang Ludwigsdorf. Die A4 Erfurt Richtung Chemnitz wird gesperrt bis morgen früh um 5 wegen Bauarbeiten zwischen Glauchau Ost und Hohenstein-Ernsttal. Geblitzt wird in Chemnitz auf der Zwickauer Straße.
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7: Ich bin Moritz Einzel. Bundeskanzler Merz ist nach Quedlinburg im Harz gereist. Dort unterstützt er den Wahlkampf von CDU-Ministerpräsident Schulze kurz vor der Landtagswahl am Sonntag in Sachsen-Anhalt. In Umfragen liegt die AfD in dem Bundesland klar vorne und kämpft um eine absolute Mehrheit. Vor diesem Hintergrund betonte Merz:
8: Sachsen-Anhalt darf kein Experimentierfeld für Wutbürger werden. Das geht am Ende zulasten der Menschen in Sachsen-Anhalt.
7: Zuvor war Merz auch schon in Kühlungsborn in Mecklenburg-Vorpommern und erntete dort von Gegnern Pfiffe. In Mecklenburg-Vorpommern wird am 20. September gewählt. Die gesetzliche Pflegeversicherung schlägt Alarm. Von Alarmstufe Rot. Bei den Finanzproblemen hat der Chef des zuständigen GKV-Spitzenverbandes Blatt gesprochen.
9: Nach unseren Berechnungen werden die Mittel der Pflegeversicherung voraussichtlich im Oktober aufgebraucht sein. Dann ist das Ende der Fahnenstange

0: erreicht. Und die Einnahmen werden nicht mehr vollständig reichen, um die Pflegeleistungen voll zu finanzieren.
1: Blatt forderte die Bundesregierung auf, ihre geplante Pflegereform schnell anzugehen, die Kassen aber auch kurzfristig zu unterstützen. Autofahrer, die auf der A17 unterwegs sind, müssen sich derzeit auf Umleitungen einstellen. Bis morgen früh 5 Uhr sind zwischen den Anschlussstellen Dresden-Gorbitz und Dresden-Südvorstadt beide Fahrtrichtungen gesperrt. Julia Grotjan von der Autobahn GmbH.
2: In der Tunnelkette auf der A17 findet die große Jahreswartung statt. Beispielsweise werden die Kameras und Brandnotleuchten gereinigt und überprüft und auch die Brandmeldeanlage und die Lautsprecher werden getestet.
1: Die Arbeiten auf der A17 in der Tunnelkette Coschütz, Dölzschen und Altfranken wurden auf die Nachtstunden verlegt. Bis 4. September wird jeweils von 20 bis 5 Uhr die Autobahn komplett gesperrt. Die norwegische Königsfamilie hat den Sarg des verstorbenen Königs Harald in einer Prozession durch das königliche Schloss begleitet. Anschließend wurde der Sarg in der Schlosskapelle aufgebahrt. Dort können die Norwegerinnen und Norweger in den kommenden Tagen persönlich Abschied nehmen. König Harald V. war am Freitag im Alter von 89 Jahren gestorben. Es ist eine Zeitenwende im Weltfußball. Superstar Lionel Messi hat mit 39 Jahren seinen Rücktritt aus der argentinischen Nationalmannschaft erklärt. Der achtmalige Weltfußballer verkündete seine Entscheidung via Social Media 6 Wochen nach der Niederlage im WM-Endspiel gegen Spanien. 2022 hatte Messi seine Nationalmannschaftskarriere mit dem WM-Titel in Katar gekrönt.
3: Das Sachsenwetter.
4: In den nächsten Stunden windig, vereinzelt Schauer und Gewitter. In der Nacht Tiefsttemperaturen zwischen 15 und 10 Grad. Morgen wechselnd bewölkt, bis 24 Grad, weiterhin windig. Übermorgen meist trocken, ebenfalls bis 24 Grad.
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4: A4 Görlitz Richtung Dresden, Stau vorm Grenzübergang Ludwigsdorf. Die A4 Erfurt Richtung Chemnitz wird gesperrt bis morgen früh um 5 wegen Bauarbeiten zwischen Glauchau Ost und Hohenstein-Ernsthal.
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0: Das Sachsenwetter.
14: In den nächsten Stunden windig, vereinzelt Schauer und Gewitter in der Nacht. Tiefsttemperaturen zwischen 15 und 10 Grad. Morgen wechselnd bewölkt, bis 24 Grad, weiterhin windig. Übermorgen meist trocken, ebenfalls bis 24 Grad.
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0: A4 Görlitz Richtung Dresden, Stau vorm Grenzübergang Ludwigsdorf. Die A4 Erfurt Richtung Chemnitz ist gesperrt bis morgen früh um 5 wegen Bauarbeiten zwischen Glauchau Ost und Hohenstein-Ernsttal. Und ebenfalls gesperrt ist die A17 bis morgen früh um 5 zwischen Dresden-Gorbitz und Dresden-Südvorstadt in beiden Richtungen wegen Tunnelwartungsarbeiten.
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1: Viele junge Menschen starten in diesen Wochen ihre Ausbildung. Wenn so ein neuer Lebensabschnitt beginnt, kann ein Segen gut tun. Die evangelische Kirche lädt zu einer bundesweiten Segensaktion ein. Herzen hoch für dich heißt die, und hier werden durch eine Maschine geformte Schaumherzen mit allen guten Wünschen gespickt in den Himmel geschickt. Der Segen, der in den Schaumherzen steckt, konnte bereits Ende Juli via herzenhoch.de eingereicht werden. Für sich selbst, für andere oder sogar für eine ganze Ausbildungsklasse. Und die Aktion zeigt damit einfach: Wir denken an euch. Dazu Felix Kirschbacher, der die Aktion bundesweit verantwortet.
2: Weil unser Hauptziel darin liegt, diesen jungen Menschen deutlich zu machen: Hey, wir stehen mit an eurer Seite, wir denken an euch, wir wünschen euch Kraft und Gesundheit und Zuversicht und natürlich Gottes Segen für die Zeit, die jetzt vor euch liegt.
1: Dabei sind die Wünsche so vielfältig wie die jungen Leute.
2: Ganz oft spielt Gesundheit eine Rolle, wenn Eltern oder Großeltern für ihre Kinder ein Herz quasi bestellen. Wenn Auszubildende selbst sich melden, ist das Thema gute Noten vorne dabei, einen guten Abschluss der Ausbildung, nette Kolleginnen und Kollegen.
1: All diese Wünsche und andere werden morgen in Frankfurt am Main Richtung Himmel geschickt. Weitere Informationen zur Aktion gibt's unter www.herzenhoch.de.
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9: Ich bin Moritz Einzel. Bundeskanzler Merz ist nach Sachsen-Anhalt gereist, um CDU-Ministerpräsident Schulze im Wahlkampf zu unterstützen. Bei einem Besuch in Quedlinburg warnte Merz erneut eindringlich vor den Folgen einer möglichen AfD-Regierung für die wirtschaftliche Entwicklung Sachsen-Anhalts.
10: Und ich will das auch ausdrücklich sagen, es gibt zu den Wählerinnen und Wählern in Sachsen-Anhalt keine Brandmauer. Ich möchte diese Wählerinnen und Wähler gewinnen und wenn sie verloren gegangen sind, auch zurückgewinnen. Weil meine feste Überzeugung ist, dass wir etwas anzubieten haben und dass wir auch etwas vorzuweisen haben.
9: Sachsen-Anhalt dürfe kein Experimentierfeld für Wutbürger werden, so Merz. In dem Bundesland ist am Sonntag Landtagswahl. Die Finanznot der Pflegeversicherung wird immer größer. Es herrsche Alarmstufe Rot, so der Vorstandschef des Spitzenverbandes der gesetzlichen Krankenkassen Blatt.
11: Die Pflegeversicherung wird bis Jahresende nochmals schätzungsweise eine 500 Millionen Euro brauchen, um stabil aufgestellt zu sein.
9: Schon im Oktober könnten die Einnahmen nicht mehr reichen, um alle Leistungen zu finanzieren, so Blatt. Autofahrer, die auf der A17 unterwegs sind, müssen sich derzeit auf Umleitungen einstellen. Bis morgen früh 5 Uhr sind zwischen den Anschlussstellen Dresden-Gorbitz und Dresden-Südvorstadt beide Fahrtrichtungen gesperrt. Julia Grotjan von der Autobahn GmbH.
12: In der Tunnelkette auf der A17 findet die große Jahreswartung statt. Beispielsweise werden die Kameras und Brandnotleuchten gereinigt und überprüft und auch die Brandmeldeanlage und die Lautsprecher werden getestet.
9: Die Arbeiten auf der A17 in der Tunnelkette Coschütz, Dölzschen und Altfranken wurden auf die Nachtstunden verlegt. Bis 4. September wird jeweils von 20 bis 5 Uhr die Autobahn komplett gesperrt. Deutschland hat den zweitwärmsten Sommer seit Beginn der Aufzeichnungen erlebt. Das zeigen vorläufige Daten des Deutschen Wetterdienstes. Der Mittelwert lag bei 19,6 Grad, wärmer war es nur 2003. Beispiellos war in diesem Jahr die Häufigkeit der Hitzetage, wie es weiter hieß. Und einen neuen Deutschlandrekord meldete Möckern-Drewitz in Sachsen-Anhalt am 27. Juni.

0: mit einem Tageswert von 41,8 Grad. Lionel Messi hat seinen Rücktritt aus der argentinischen Fußballnationalmannschaft bekannt gegeben. Der 39-jährige Superstar postete dazu ein Video in den sozialen Netzwerken. Argentinien war im Finale der Weltmeisterschaft vor 6 Wochen Spanien mit 0:1 nach Verlängerung unterlegen. Das war Messis letztes Länderspiel. Er wurde aber bereits 2022 Weltmeister.
1: Das Sachsenwetter.
2: In den nächsten Stunden windig, vereinzelt Schauer und Gewitter in der Nacht. Tiefsttemperaturen zwischen 15 und 10 Grad. Morgen wechselnd bewölkt, bis 24 Grad, weiterhin windig. Übermorgen meist trocken, ebenfalls bis 24 Grad.
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2: A4 Görlitz Richtung Dresden, Stau vorm Grenzübergang Ludwigsdorf. Die A4 Erfurt Richtung Chemnitz ist gesperrt bis morgen früh um 5 wegen Bauarbeiten zwischen Glauchau Ost und Hohenstein-Ernsttal. Und ebenfalls gesperrt ist die A17 bis morgen früh um 5 zwischen Dresden-Gorbitz und Dresden-Südvorstadt in beiden Richtungen wegen Tunnelwartungsarbeiten.
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1: Das Sachsenwetter.
10: In den nächsten Stunden windig, vereinzelt Schauer und Gewitter. In der Nacht Tiefsttemperaturen zwischen 15 und 10 Grad. Morgen wechselnd bewölkt, bis 24 Grad, weiterhin windig. Übermorgen meist trocken, ebenfalls bis 24 Grad.
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10: A4 Görlitz Richtung Dresden, Stau vorm Grenzübergang Ludwigsdorf. Die A4 Erfurt Richtung Chemnitz ist gesperrt bis morgen früh um 5 wegen Bauarbeiten zwischen Glauchau Ost und Hohenstein-Ernsttal. Und ebenfalls gesperrt ist die A17 bis morgen früh um 5 zwischen Dresden-Gorbitz und Dresden-Südvorstadt in beiden Richtungen wegen Tunnelwartungsarbeiten.
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5: Ich bin Katrin Steinberger. Bundeskanzler Merz hat erneut eindringlich vor einer möglichen AfD-Regierung in Sachsen-Anhalt gewarnt. Bei einem Wahlkampfbesuch in Quedlinburg sagte Merz, Sachsen-Anhalt dürfe kein Experimentierfeld für Wutbürger werden.
6: Wenn dieses Land nicht mehr regierbar ist und wenn da möglicherweise die absolute Mehrheit einer rechtspopulistischen Partei am nächsten Montag feststehen sollte, dann werden internationale Investoren es sich dreimal überlegen, ob sie noch in Sachsen-Anhalt investieren.
5: Merz zeigte sich zuversichtlich, dass die CDU um Ministerpräsident Schulze bis zur Landtagswahl am Sonntag noch aufholen kann. Die Inflation in Deutschland ist im August wieder gestiegen auf 2,9%. Das hat das Statistische Bundesamt mitgeteilt. Hauptgrund sind gestiegene Ölpreise wegen des Iran-Krieges. Auch Niedrigwasser am Rhein hat die Preise nach oben getrieben. Autofahrer, die auf der A17 unterwegs sind, müssen sich aktuell auf Umleitungen einstellen. Bis morgen früh 5 Uhr sind zwischen den Anschlussstellen Dresden-Gorbitz und Dresden-Südvorstadt beide Fahrtrichtungen gesperrt. Julia Grotjan von der Autobahn GmbH.
7: In der Tunnelkette auf der A17 findet die große Jahreswartung statt. Beispielsweise werden die Kameras und Brandnotleuchten gereinigt und überprüft und auch die Brandmeldeanlage und die Lautsprecher werden getestet.
5: Die Arbeiten auf der A17 in der Tunnelkette Köschütz, Dölschen und Altfranken wurden auf die Nachtstunden verlegt. Bis 4. September wird jeweils von 20 bis 5 Uhr die Autobahn komplett gesperrt. Die norwegische Königsfamilie hat den Sarg des verstorbenen Königs Harald in einer Prozession durch das königliche Schloss begleitet. Anschließend wurde der Sarg in der Schlosskapelle aufgebahrt. Dort können die Norwegerinnen und Norweger in den kommenden Tagen persönlich Abschied nehmen. König Harald V. war am Freitag im Alter von 89 Jahren gestorben. Fußball-Superstar Lionel Messi hat seinen Rücktritt aus der argentinischen Nationalmannschaft erklärt. Der 39-Jährige verkündete seine Entscheidung via Social Media 6 Wochen nach der 0:1 Niederlage nach Verlängerung im WM-Finale gegen Spanien. Moritz Einzel berichtet.
8: Es sei eine Entscheidung, die ihm tief im Inneren wehtue, schrieb Messi in einem emotionalen Statement. Aber er verstehe, dass die Zeit für seinen Rücktritt aus der Albiceleste gekommen sei. Bereits 2022 hatte Messi seine Nationalmannschaftskarriere mit dem WM-Titel für Argentinien gekrönt. Die Titelverteidigung gelang dieses Jahr zwar knapp nicht, dennoch bewies Messi mit 8 Toren beim Weltturnier in Nordamerika noch einmal seine außergewöhnlichen Qualitäten.
4: Das Sachsenwetter.
9: In den nächsten Stunden windig, vereinzelt Schauer und Gewitter. In der Nacht Tiefsttemperaturen zwischen 15 und 10 Grad. Morgen wechselnd bewölkt, bis 24 Grad, weiterhin windig. Übermorgen meist trocken, ebenfalls bis 24 Grad.

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0: 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Das Sachsenwetter.
7: In den nächsten Stunden windig, vereinzelt Schauer und Gewitter. In der Nacht Tiefsttemperaturen zwischen 15 und 10 Grad. Morgen wechselnd bewölkt bis 24 Grad, weiterhin windig. Übermorgen meist trocken, ebenfalls bis 24 Grad.
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6: Ich bin Katrin Steinberger. Der Digitalpakt 2.0 startet. Bundesbildungsministerin Prien hat die Vereinbarung unterschrieben. In den nächsten 5 Jahren gibt es 5 Milliarden Euro für die digitale Ausstattung der Schulen. Bund und Länder teilen sich die Kosten. Bezahlt werden zum Beispiel WLAN, Computer, Tablets, Schulserver und Lernplattformen. Auch die Fortbildung der Lehrkräfte wird gefördert. Die gesetzliche Pflegeversicherung schlägt Alarm. Von Alarmstufe Rot bei den Finanzproblemen hat der Chef des zuständigen GKV-Spitzenverbands Blatt gesprochen.
7: Nach unseren Berechnungen werden die Mittel der Pflegeversicherung voraussichtlich im Oktober aufgebraucht sein. Dann ist das Ende der Fahnenstange erreicht. Und die Einnahmen werden nicht mehr vollständig reichen, um die Pflegeleistungen voll zu finanzieren.
6: Blatt forderte die Bundesregierung auf, ihre geplante Pflegereform schnell anzugehen, die Kassen aber auch kurzfristig zu unterstützen. In Dresden ermittelt die Staatsanwaltschaft gegen einen Palästinenser unter anderem wegen des Verdachts des versuchten Totschlags. Einzelheiten von Lutz Escher.
8: Dem 34-Jährigen wird vorgeworfen, am vergangenen Freitag in der Ausländerbehörde einen Security-Mitarbeiter mit einer brennbaren Flüssigkeit übergossen zu haben, um ihn anzuzünden. Der 30-jährige Sicherheitsmann hatte Glück, denn das Feuerzeug des Angreifers funktionierte nicht. Der Mann wurde überwältigt und festgenommen. Er sitzt nun in Untersuchungshaft. Er ist bisher nicht polizeilich in Erscheinung getreten.
6: Deutschland hat den zweitwärmsten Sommer seit Beginn der Aufzeichnung erlebt. Das zeigen vorläufige Daten des Deutschen Wetterdienstes. Der Mittelwert lag bei 19,6 Grad. Wärmer war es nur 2003. Besonders waren in diesem Jahr die vielen Hitzetage, wie es weiter hieß. Und einen neuen Deutschlandrekord meldete Möckern-Drewitz in Sachsen-Anhalt am 27. Juni mit einem Tageswert von 41,8 Grad. Uli Hoeneß freut sich auf das erste Treffen mit Fußball-Bundestrainer Jürgen Klopp. Der Ehrenpräsident des FC Bayern hat sich mit dem neuen Coach der deutschen Elf verabredet. Für Hoeneß ist er die beste Lösung. Er hofft, dass Klopp die Vorschusslorbeeren auch erfüllt. In Hamburg wurde Hoeneß bei den Sportbild Awards für sein Lebenswerk geehrt.
2: Das Sachsenwetter.
9: In den nächsten Stunden windig, vereinzelt Schauer und Gewitter in der Nacht. Tiefsttemperaturen zwischen 15 und 10 Grad. Morgen wechselnd bewölkt, bis 24 Grad, weiterhin windig. Übermorgen meist trocken, ebenfalls bis 24 Grad.

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2: Das Sachsenwetter.
3: In den nächsten Stunden windig, vereinzelt Schauer und Gewitter. In der Nacht Tiefsttemperaturen zwischen 15 und 10 Grad. Morgen wechselnd bewölkt bis 24 Grad, weiterhin windig. Übermorgen meist trocken, ebenfalls bis 24 Grad.
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1: Ich bin Katrin Steinberger. Weltweit gibt es aktuell massive Probleme beim Microsoft Outlook und Microsoft 365. Millionen E-Mails kommen nicht an oder lassen sich nicht versenden, Logins schlagen fehl, Postfächer frieren ein. Ursache ist ein Fehler in der Cloud-Infrastruktur von Exchange Online. Nutzer sollen nichts umstellen und abwarten, raten Experten. Microsoft spielt gerade Updates aus, um das Problem zu beheben. Es war kein leichter Tag für Bundeskanzler Merz. Bei seinem ersten Wahlkampfauftritt in Ostdeutschland ist er teilweise ausgepfiffen und beschimpft worden. Passanten in Kühlungsborn bezeichneten ihn unter anderem als Pinocchio. Ronny Thorau hat die Einzelheiten.
2: Angesichts der schlechten Wahlumfragen aus Sicht der CDU und auch seiner persönlichen schlechten Beliebtheitswerte kommen die Pfiffe und Beleidigungen für Kanzler Merz nicht überraschend. Merz absolviert bisher auch eher kleinere Auftritte im Osten. Wohl auch, weil größere Auftritte den Spitzenkandidaten seiner Partei gar nicht so recht wären. Die CDU-Kandidaten distanzieren sich in ihrem Wahlkampf teilweise demonstrativ von der Berliner Regierungspolitik.
1: In Dresden ermittelt die Staatsanwaltschaft gegen einen Palästinenser unter anderem wegen des Verdachts des versuchten Totschlags. Einzelheiten von Lutz Escher.
3: Dem 34-Jährigen wird vorgeworfen, am vergangenen Freitag in der Ausländerbehörde einen Security-Mitarbeiter mit einer brennbaren Flüssigkeit übergossen zu haben, um ihn anzuzünden. Der 30-jährige Sicherheitsmann hatte Glück, denn das Feuerzeug des Angreifers funktionierte nicht. Der Mann wurde überwältigt und festgenommen. Er sitzt nun in Untersuchungshaft. Er ist bisher nicht polizeilich in Erscheinung getreten.
1: In Lissabon wird der Elevador de Gloria komplett neu gebaut. Die alte Standseilbahn in Portugals Hauptstadt bleibt nach dem schweren Unfall mit 16 Toten stillgelegt. Die Stadt plant stattdessen ein modernes, sicheres System am gleichen historischen Ort. Die Ausschreibungen sollen nächstes Jahr starten. 2029 soll die neue Bahn dann wieder fahren. Es ist eine Zeitenwende im Weltfußball. Superstar Lionel Messi hat mit 39 Jahren seinen Rücktritt aus der argentinischen Nationalmannschaft erklärt. Der achtmalige Weltmeister verkündete seine Entscheidung via Social Media 6 Wochen nach der Niederlage im WM-Endspiel gegen Spanien. 2022 hatte Messi seine Nationalmannschaftskarriere mit dem WM-Titel in Katar gekrönt.
0: Das Sachsenwetter.
4: Tiefsttemperaturen zwischen 15 und 10 Grad. Heute im Laufe des Tages wechselnd bewölkt, ein mäßiger bis böiger Westwind, maximal 24 Grad. Morgen überwiegend trocken, weiterhin windig, ebenfalls bis 24 Grad.

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1: Es ist 1 Uhr. 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
4: Ich bin Katrin Steinberger. Millionen Microsoft-User können aktuell ihre E-Mails nicht checken. Betroffen davon sind Unternehmen, aber auch private User. Microsoft hat Probleme beim Senden und Empfangen von E-Mails schon bestätigt. Innerhalb kurzer Zeit sind am Abend zehntausende Beschwerden auf Störungsportalen im Netz eingegangen. IT-Experten raten betroffenen Usern, lokale Einstellungen am Computer unverändert zu lassen. Wann weltweit wieder alles funktioniert, ist noch unklar. Die Geldsorgen bei Eltern in Deutschland nehmen zu. 27% fürchten, bald nicht mehr genug für die wichtigsten Dinge wie Essen oder Heizen zu haben. Vor einem Jahr waren es laut einer Umfrage von Save the Children noch 15%. Viele müssen bei Hobbys, Ausflügen oder Urlaub sparen. 83% wünschen sich entschiedenere Maßnahmen der Politik gegen Kinderarmut. In Dresden ermittelt die Staatsanwaltschaft gegen einen Palästinenser unter anderem wegen des Verdachts des versuchten Totschlags. Einzelheiten von Lutz Escher.
5: Dem 34-Jährigen wird vorgeworfen, am vergangenen Freitag in der Ausländerbehörde einen Security-Mitarbeiter mit einer brennbaren Flüssigkeit übergossen zu haben, um ihn anzuzünden. Der 30-jährige Sicherheitsmann hatte Glück, denn das Feuerzeug des Angreifers funktionierte nicht. Der Mann wurde überwältigt und festgenommen. Er sitzt nun in Untersuchungshaft. Er ist bisher nicht polizeilich in Erscheinung getreten.
4: Abnehmspritzen gibt es bei uns in Deutschland schon länger, ab heute auch als Pille in unseren Apotheken. Für die einen revolutionär, andere warnen vor dubiosen Anbietern. Claudia Wächter, kann sich die jeder einfach so kaufen?
6: Nee, so einfach geht's nicht. Man braucht schon ein Rezept und die Behörden, die empfehlen die Pille auch nur für Erwachsene, also für über 18-Jährige, die Adipositas haben oder eben auch Übergewicht. Und wer abnehmen will, der muss das Medikament auch selbst zahlen. Und ganz billig ist das definitiv nicht.
4: Tennis-Superstar Carlos Alcaraz hat bei seinem Comeback einen souveränen Sieg hingelegt. Nach einer längeren Verletzungspause hat er sein Erstrundenspiel bei den US Open gegen den Russen Roman Safiulin mit 6:4, 6:4 und 6:4 gewonnen. Für den Spanier war es das erste Spiel nach mehr als 4 Monaten. Wegen einer Blessur am Handgelenk musste er länger aussetzen. Alexander Zverev muss morgen in Runde 1 gegen den Italiener Lorenzo Sonego ran.
1: Das Sachsenwetter.
7: Tiefsttemperaturen zwischen 15 und 10 Grad. Heute im Laufe des Tages wechselnd bewölkt, ein mäßiger bis böiger Westwind, maximal 24 Grad. Morgen überwiegend trocken, weiterhin windig, ebenfalls bis 24 Grad.

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